0: Grüß euch miteinander und ganz einen guten Start in den Montagmorgen. Der 3. August haben wir und jetzt ist es 5:30.
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0: Also ich bin dann in meinem Garten gehockt, habe Nacht gegessen und ich muss sagen, ich habe nur Vogelgezwitscher gehört und sonst genau gar nichts. Janik, ich weiss gar nicht, wenn ich das letzte Mal einen so einen ruhigen 1. August erlebt habe. Wie war es bei dir gewesen?
2: Ja, Ping-Pong-Bäuli gehört, wir haben ein bisschen ping-pongelt, aber sonst
0: war
2: es, ja, sonst ist es wirklich ruhig gewesen.
0: Genau. Eigentlich so geräuschmässig fast noch das Highlight gewesen, in dem Fall bei dir, so
2: absolut.
0: Mit diesen Ping-Pong-Bäuli.
2: Ist immerhin noch etwas gegangen.
0: Ja, genau. Also wirklich verhältnismässig ruhig war es, der Nationalviertag am Wochenende. Wegen der Trockenheit hat es im Kanton Bern an den meisten Orten ein Feuerwerksverbot gegeben und darum sind auch Raketen und Zuckerstöcke ausgeblieben.
2: Genau, ein Grossteil der Leute hat sich tatsächlich auch daran gehalten. Die Bernerinnen und Berner haben sich grundsätzlich als Feuer- und Feuerwerksverbot gehalten, heisst von der Kantonspolizei Bern in der Mitteilung. Etwa 15 Meldungen haben es gleich gegeben wegen dem Feuerwerk. Weitere rund 15 Meldungen sind wegen offenen Feuer dazugekommen.
0: Ja, wir hoffen auf jeden Fall, dass sich die Situation mit der Trockenheit gleich entspannt, auch wenn es heute gerade nicht wirklich nach Regen aussieht.
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0: Ja, bleiben wir doch gerade eben bei der Frage. Regen, ja, heute nicht wirklich an diesem Menti, 3. August. Aktuell haben wir gerade noch so angenehm, 21 Grad. Und dann schiessen die Temperaturen heute an diesem 3. August wieder auf 31 Grad. Das sind so die Maximalwerte heute. Nachmittag sind zwar recht viele Quellwolken, das um, die bringen aber nicht ein nasses irgendwie Wetter da her zu uns. Das ist aber morgen Dienstag. Tag sieht es dann wiederum anders aus. Morgen und am Vormittag sollten wir es eigentlich recht sonnig und freundlich haben. Und dann ab dem Nachmittag da fängt es an zu kippen. Und da sollte wirklich dann Regen auf uns zukommen, sowie auch Gewitter bei Maximalwert um die 29 Grad.
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0: Da habe ich noch keine Meldung auf der Strasse. Kommt überall gut durch.
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0: Es gibt Songs, die macht man als Künstler oder Künstlerin oder als Band, weil es ein Thema ist, das ihm wichtig ist, weil es halt einfach zum Album dazugehört. Und bei der Schweizerin Joya Marlene. Ja, ist wieder ein bisschen anderer Grund. Two Lovers hat sie einfach veröffentlicht, einfach wegen nur ihren Fans, weil sie hat diesen Song immer live auf der Bühne gesungen, bei all ihren Konzerten. Aber diesen Song hat es sonst eigentlich nie gegeben. Und jetzt hat sie einfach gedacht, hey, weißt du was, meine Fans, die stehen drauf, die haben den gerne. Und darum tue ich ihn jetzt so veröffentlichen. Und der ist jetzt draus. Und darum gehört er auch hier auf Neo 1 im Radio. Und das jetzt auch gerade um den Montagmorgen zu starten. Ich wünsche euch ganz einen guten Start bei Lisa Graber. Ciao zusammen.
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0: Fly Away. An diesem Montagmorgen hoffe ich, ihr seid ganz gut in den Tag, in den 3. August gestartet. Das ist Neo 1, 4:15 ist es. Vielleicht seid ihr ja gerade mit dem Auto unterwegs, nach den Ferien, top motiviert, für rum zu arbeiten. Wie manchmal hat er euch eigentlich schon genervt, weil euch einer einfach zu fest ist aufgehockt. Oder hat der vordran mal um seine Zigarette einfach zum Fenster rausgeschossen? Ja, letzteres ist es, weil es so trocken ist im Moment, nicht nur fahrlässig, sondern seit dem Samstag, 1. August, auch offiziell verboten. Konkret kann das sogenannte Littering eine Busse geben. Wie hoch die kann sein und was sonst noch alles neu ist in der Schweiz seit Anfang dieses Monats, wir lassen es dann um 6 Uhr in den Nachrichten.
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0: Und jetzt? Kelly Clarkson, «Because of you», ich würde sagen, ein bisschen Emotionen, ein bisschen Feingefühl. Für den Start in diesem Montagmorgen kann nie schaden. Ich bin Lisa Graber, wünsche euch ganz einen guten Start. Ciao zusammen.

0: Grüß euch miteinander. So tönt der Montagmorgen hier auf Neo 1. Es ist Punkt 6. Und wir kommen zu den aktuellsten Nachrichten. Sie sind vom Yannick Lanz.
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2: Seit dem 1. August gibt es ein paar Änderungen in der Schweiz. Die Hindu-Banker Velorennfahrer Marlene Reusser ist nach 2 Etappen von der Tour de France bei den Leuten. Und der Wochenstart wird sommerlich. Am Namir warten uns Temperaturen über 30 Grad. Köder einfach so fortschiessen gibt den Bus. Sunrise ist mit den Preisopsi und Einbürgerungen ausgerechnet seit dem Nationalfeiertag einfacher. Seit dem 1. August gibt es diverse Änderungen in der Schweiz. Michael Remund.
3: Eine der wichtigsten und grössten Änderungen gibt es beim sogenannten Littering. Köder einfach so in die Landschaft rausschiessen gibt neue Buß. Verstöße gegen das sogenannte Littering-Verbot können bis zu 100 Franken kosten, berichtet der Tagesanzeiger. Es geht um fortgeschossene oder bewusst illegal entsorgte Köder von bis zu 17 Liter. Zigarettenreste oder Plastiksäckli achtlos fortschiessen kann bis zu 80 Franken kosten. Wer ein Sunrise-Handy oder Internet-Abo hat, zahlt ab diesem Monat mehr. Grundgebühr steigt um 1.50 Franken pro Abi, bei Mehrfach- und Kombi-Abi um 75 Rappen pro zusätzliches Abi. Auch bei den günstigeren Abo Yalo und Lebara, die zu Sunrise gehören, kostet Abi je nach je bis zu 2 Franken mehr. Pünktlich auf eine Nationalfeiertag geht Einbürgerungen einfacher oder anders gesagt digitaler. Seit dem 1. August sind die Prozesse mit dem Gesuch für eine ordentliche Einbürgerung komplett digital. Der Austausch zwischen den zuständigen kantonalen Behörden und dem Bund läuft seit am Wochenende digital und nicht mehr per Post, meldet der Bund selber. Der Austausch und die Übermittlung zwischen den Behörden soll so einfacher gehen.
2: Auch sonst gibt es noch ein paar Änderungen mehr auf diesem Monat her. Wir haben euch die wichtigsten auf neo1.ch zusammengetragen. Gestern Morgen ist am Chefloch des Grabs im Kanton St. Gallen ein tödlicher Bergunfall passiert. Laut der Kantonspolizei St. Gallen ist ein 17-Jähriger aus noch unklaren Gründen rund 40 Meter abgestürzt und dabei ums Leben gekommen. Der junge Mann war zum Zeitpunkt des Unfalls in Begleitung von einem 56-jährigen Mann gewesen. Die Ursache des Unfalls will die Polizei jetzt abklären. Fürstentum Liechtenstein war Ziel eines Hackerangriffs. Unbekannte haben sich Zugang zum staatlichen Verzeichnis der wirtschaftlich berechtigten Personen verschafft. Dabei haben sie Datenkopien von rund 30'000 Gesellschaften, Stiftungen und Treuhänderschaften gestohlen. Das Register dient dafür, Geldwäscherei und Terrorismusfinanzierung zu verhindern. Der Angriff sei in der Nacht auf den letzten Donnerstag passiert. Was ist rausgekommen, hat die Behörde das System vom Netz genommen. Wer für den Angriff verantwortlich war, ist noch unklar. Laut der Regierungschefin Brigitte Haas hat es weder Lösegeldforderungen gegeben, noch seien die Daten irgendwo vorgekommen. Und noch Sportvelorennen. Lorena Wiebes hat gestern die 2. Etappe von der Tour de France nach einem Massensprint gewonnen. Die Niederländerin ist auf den 148 km von Egel auf Genf im Schweizer Teil von der Rundfahrt vor der Elisa Balsamo aus Italien ins Ziel gekommen. Mit der Marianne Voss hat es noch eine 2. Niederländerin unter die besten 3 geschafft. Die beste Schweizerin war Noemi Rüeg als 8. gewesen. Marlene Reusser ist auch mit dem Feld ins Ziel gefahren. Im Gesamtklassement ist die Hindu-Bankerin nach der 2. Etappe von der Tour de France auf dem 10. Platz klassiert. Sie und Noemi Rüeg, die im Moment 4. ist, haben beide 20 Sekunden Rückstand auf die führende Lorena Wiebes.
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0: Aktuell da haben wir noch angenehme Temperaturen, so um die 20 Grad eigentlich schon an diesem Montagmorgen. Die Temperaturen die schiessen dann wieder auf, über die 30 Grad haben wir es dann an diesem 3. August. Dazu Sonne, ja ein bisschen so ein Dauerthema. Das dann vor allem so am Morgen und am Vormittag. Am Nachmittag sind dann eher mehr Quellwolken im Emmental zu sehen, die bringen aber kein Regen mit sich. Das ist dann am Dienstag morgen schon anders. Morgen Vormittag haben wir es eigentlich noch schön und sonnig bei ähnlichen Temperaturen wie jetzt. Und dann am Nachmittag, da fällt es dann an zu kehren. Im Verlauf von unserem Dienstag Nachmittag, da sollte Regen dann durchaus ein Thema sein. Sogar auch noch Gewitter, das bei maximal 29 Grad morgen.
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0: Da habe ich keine Meldung ab der Strasse. Kommt überall gut durch.

0: Morgen zusammen. Bei Lisa Graber begeht euch hier zusammen mit dem Yannick Lanz durch den Montagmorgen und 13 Stunden. Ich glaube, so viel lange haben die Rauen nicht gepfuset, aber genau so viele Stunden war der Grosshochstädter Yves Mermot mit dem Flugzeug unterwegs gewesen.
1: Morgen laden wir unseren Container aus. Vor einer Woche ist er in Japan angekommen.
0: Der Emmentaler ist Sportsegler und mit seiner Segelpartnerin ist er jetzt in Japan, und zwar für die Weltmeisterschaft. Du, Yannick, hast in unserer Sportstory mehr über das spannende neue Kapitel wissen. Und nach einem Song redest du hier auf Neo 1 mit ihm. Ich freue mich drauf. Also bis gleich.

0: Mel Smith zusammen mit dem Niall Horan war es an diesem Montagmorgen hier auf Neo 1. 9 Minuten nach der 6 haben wir.
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0: Ein grosses Ziel war es. Vor gut 4 Jahren haben wir in der Neo 1 Sportstory den Yves Mermod kennengelernt. Der Grossöstädter ist leidenschaftlicher Sportsegler. Denn zumal hat er auf die Olympischen Sommerspiele zu Paris geschaut. Dort hat er dann 2 Jahre später mit seiner Segelpartnerin, der Maja Siegenthaler von Spiez, den 8. Platz geholt. Jetzt schaut der Yves Mermod auch wieder vor, und zwar auf die Weltmeisterschaft. Er hat mit unserem Sportredakteur Janik Lanz darüber geredet.
2: Und zwar haben wir Kontakt gehabt, als der Yves Mermod auf dem Weg an den Flughafen war. Auf Japan ist seine Reise gegangen. Die Weltmeisterschaft ist Enoshima. Das ist eine kleine Insel, die zur Stadt Fushisawa gehört. Letzten Donnerstag sind sie dort angekommen, nach einem 13-stündigen Flug. Dann haben die Pläne näher so getönt.
3: Morgen laden wir unseren Container aus, den wir schon Mitte April in Südfrankreich gepackt haben. Vor einer Woche ist er in Japan angekommen. Und dann machen wir unser Boot bereit und gehen dann auch schon das erste Mal segeln und werden sicher für ein paar Tage trainieren, dass wir auch den Jetlag ein bisschen einfacher auskurieren können.
2: Was wichtig ist, weil heute in der Woche geht die Weltmeisterschaft eben los in diesem Japan.
3: Meine Segelpartnerin Maya und ich segeln ihr olympischen 74er Mixed Dinghy Klasse. Das ist eine 2-Personen-Jolle, die mixed ist, also immer ein Mann und eine Frau auf dem Boot. Es spielt keine Rolle, ob der Mann oder die Frau steuern oder der Vorschotter ist oder Vorschotterin.
2: Der Vorschotter oder die Vorschotterin hat den Platz vor auf dem Boot. Dort schaut er oder sie zum Vorsegel und dem Spinnaker, einem Segel, der aussieht wie ein halber Ballon. Mit dem Ziel, dass es möglichst zügig vorwärts geht auf dem Wasser. Dabei hockt respektive steht er oder sie jeweils auf der Bordkante, um zu schauen, dass das Boot möglichst aufrecht steht und dementsprechend eben dann schneller segelt. Für bei WM dabei zu sein, hat es keine Qualifikation gebraucht, erklärt der Yves Mermod.
3: Da können sich alle anmelden, die wollen gehen. Es ist natürlich jetzt mit Japan auch nicht ganz billig mit den Containern schicken. Man könnte natürlich auch ein Schiff chartern, also mieten. Aber da wollen wir natürlich schon unser eigenes Material haben, dass wir wirklich die perfekte Leistung auch abrufen können.
2: Bezüglich des Ziels des Berner Segelduo mit dem Grossostädter Yves Mermod klingt es so.
3: Wir fokussieren uns sehr fest auf unsere eigene Performance, wie das wir in einzelnen Rennen angehen. Und mit diesen Performance-Zielen werden dann die Resultate eigentlich von alleine kommen. Natürlich streben wir immer Top-10-Resultate an. Wenn es gut läuft, dann liegt sicher auch mehr drin. Können wir natürlich auch je nachdem auf Medaillenkurs mitsegeln.
2: Ob das dann gelingt, zeigt sich nach einem einwöchigen Wettkampf mit mehreren Segeltagen. Die Weltmeisterschaft Japan startet am nächsten Montag und ist dann am Montag darauf fertig.
0: Ja, wie die bisherige Saison von Yves Mermod und seiner Segelpartnerin der Maja Siegenthaler läuft, das klären wir dann morgen im zweiten Teil von der Neo 1 Sportstory.
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0: Ganz guten Montagmorgen. 3. August, immer 20 ab 6 Uhr. Und jetzt ist es offiziell. Seit dem 1. August tut die Gemeinde Konolfingen die Verwaltung der Gemeinde Niederhünigen leiten. Das heisst, ab heute muss die Bevölkerung von Niederhünigen auf Konu auf die Verwaltung. Längerer Weg, dafür aber bessere Öffnungszeiten. Auf der einen Seite also schade, dass man die eigene Verwaltung nicht mehr im Dorf hat, aber auf der anderen Seite sei es auch noch grosse Erleichterung, meint der Anton Schmutz, Gemeindepräsident von Niederhünigen. Dass sie die Gemeindeverwaltung mit Konu zusammengelegt haben, zwei ausschlaggebende Gründe, erzählt er uns.
1: Auf der einen Seite, dass der Personalmangel auf der Verwaltung relativ gross ist, schwierig ist, Leute zu finden, das war ein Punkt. Unter anderem sind die Arbeitsmodelle, die einfach ändern. Man hat nicht mehr heute Verwaltungsmitarbeiter, die vielleicht 30 Jahre in der gleichen Funktion, in der gleichen Gemeinde arbeiten, sondern es hat viel mehr Wechsel, es hat Familienmodelle, die viel stärker drin spielen in die Anstellungen.
0: Laut Anton Schmutz muss man dem heutzutage gerecht werden können. Und das sei bei ihrer kleinen Gemeindeverwaltung in Niederhünigen einfach nicht möglich gewesen. Mit Konolfingen hat Niederhünigen schon in der Vergangenheit gäng öppe in verschiedenen Sachen zusammengewerkt. Darum hat sich da sogar angeboten, die Gemeindeverwaltungen zusammenzulegen. Sagt auch der Jonas Rohrer, Gemeindepräsident von Konu.
2: Es ist ein bisschen Herzensangelegenheit auch, dass man die Nachbargemeinden unterstützt. Wir haben da lange darüber geredet und ich glaube, mit der Lösung, die wir hier getroffen haben, stimmt für Niederhünigen und stimmt für Konolfingen.
0: Bei anderen Gemeinden hat man ja auch schon gesehen, dass es gut funktionieren kann und beiden Seiten kann eine Stütze sein, dass die Gemeindeverwaltung am gleichen Ort sind, ergänzt der Jonas Rohrer. Gleichzeitig sind es den zwei Gemeindepräsidenten wichtig zu sagen, dass die zwei Gemeinden unabhängig bleiben, auch wenn die Verwaltung jetzt die gleiche ist.
1: Auslagern heisst ja nicht, dass man nicht mehr selber entscheidet, sondern dass Fachkompetenz von einer anderen Stelle her auch hineinfließt.
0: Erzählt Anton Schmutz im Interview mit Neo1. Ab heute gehen die Leute von Niederhünigen also auf Konolfingen, wenn sie auf die Gemeindeverwaltung müssen. Für bessere Öffnungszeiten lohnt es sich aber auch der längere Weg.

0: Heute Morgen mit dem Yannick Lanz. Zu Langnau soll in Zukunft das Stimmvolk über das Baureglement mit den Zonenplänen und über Bauungsordnung entscheiden. Das will die Initiative. Bis jetzt ist der grosse Gemeinderat dafür zuständig. Die Verantwortlichen der Initiative haben bis gestern Unterschriften gesammelt mit Erfolg. Sie wollen heute Vormittag 942 gesammelte Unterschriften bei der Gemeinde abgeben. Das heisst von den Verantwortlichen in der Mitteilung. Der US-Präsident Donald Trump hat nach der vorläufigen Absage von weiteren Angriffen auf den Iran eine neue Gesprächsrunde mit Vertretenden vom Land angekündigt. Die Verhandlungen sollen heute sein. Wo, über wie viele Tage und wer das genau alles dabei ist, ist noch unklar. Vorher hat Donald Trump angekündigt, dass die USA vorläufig keine Angriffe auf den Iran mehr macht. Das nachdem mehrere Länder, darunter Saudi-Arabien und Katar, ihn dazu haben aufgefordert. Und dann noch Sportschutten. In der Super League hat es für FC Luzern gestern im zweiten Saisonspiel die zweite Niederlage gegeben. Die Schweizer verlieren auswärts gegen FC Sion mit 0-3. Das zweite Mal die Saison gewonnen haben Lugano und St. Gallen, die so zusammen mit Ibe noch ohne Punktverlust an der Tabellenspitze stehen. Lugano hat GC auswärts mit 4-2 mögen und St. Gallen hat ebenfalls auswärts den Aufsteiger Vaduz mit 3-2 geschlagen.
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2: Der Himmel ist blau und am Montagmorgen. Die Sonne die kommt irgendwie mehr voran. Und mit ihr werden die Temperaturen auch wieder hochgehen. Bis maximal 31 Grad werden wir es haben. An diesem Montag, 3. August aktuell, da haben wir noch Temperaturen um die 20 Grad. Am Nachmittag sind dann mehr Quellwolken rum. Und so ist es dann nicht ganz ausgeschlossen, dass es vor allem dann so Richtung Berge, vielleicht je nachdem ein bisschen zu kurzen Gewitter kommt. Regen sollte aber heute eigentlich nicht wirklich ein Thema sein. Ob das sonst so am Dienstag anders aussieht, was auch das Nasse anbelangt, das tun wir gerade abklären in unserem Meteo-Wetter-Test-Talk, das gerade auf die 20 vor 7.
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2: Ja, da habe ich noch weiterhin einfach keine Meldung auf der Strasse. Kommt überall gut rein.

0: 20 vor 7. Und dann reden wir natürlich auch über Sport, das in unserem Sportmagazin. Ich glaube, wir decken da ein bisschen alles ab. Es ist ja wahnsinnig viel gegangen und gelaufen, das Wochenende. Ich habe das Gefühl, Tour de France sicher ein Thema. Gell, Janik, was meinst du so?
1: Genau, ja, Tour de France ist ein Thema.
0: Velo, Schutten. Ja, es hat einfach wahnsinnig viel los. Ich glaube, es wird sehr lange dauern, bis wir da alles haben aufgelistet haben. Darum bleibt einfach dran, wenn ihr euch für Sport interessiert. Unser Sportmagazin «Wie gäng» auf die 10 vor 7 für euch hier auf Neo1. Und ich bin Lisa Graber, begleite euch zusammen mit dem Janik Lanz. Guten Morgen.
1: Guten Morgen.

0: Genau, ist es mit Casanova. Hier an diesem Montagmorgen, kurz vor der 20 vor 7 ist es.
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0: Ziemlich angenehm haben wir es jetzt noch von den Temperaturen her an diesem Montagmorgen. Aber dann, ja, da kommen wir dann schon wieder in die Schweiz. Heute Nachmittag, Sarina Leuthold von Methode Bern.
3: Ja, definitiv. Also die Höchstwerte sind so um die 30 bis 32 Grad. Es ist also noch mal ziemlich warm heute Nachmittag und eben auch recht drückig. Es hat viel Feuchtigkeit drum. Und das merkt man eben dann auch, weil es eben so ein bisschen schwül heiß ist. Das heisst, jetzt am Vormittag ist es dazu eben auch noch recht sonnig. Es hat da und dort ein paar Wolkenfelder, aber grossstörend sind die nicht. Auf den Nachmittag wird es ein bisschen mehr Wolken. Gerade so über den Bergen wachsen grössere Quellwolken an. Und eben in der Folge daraus kann es dann doch lokal mal ein gutes Regen oder vielleicht auch mal ein Gewitter. Das heisst, die Gewitter, wenn sie einem bräuchte, die können zum Teil auch kräftig sein, viel Regen bringen und auch der Wind kann zum Teil ziemlich auffrischen. Und der Schwerpunkt von diesen Gewitter liegt schon Richtung Voralpen und Alpen, aber eben vielleicht kann es auch mal sein, dass das Gewitter Richtung Mittelland wird ziehen.
0: Also heute ist man sich irgendwie noch nicht so ganz sicher, ob es jetzt nass wird oder nicht. Wie sieht es denn morgen aus?
3: Ja, auch da kann ich nicht garantieren, dass es überall längt, dass es nass wird. Es ist ja so eben auch morgen sehr ähnlich. Vom Ablauf her, morgen recht sonnig und trocken. Auf den Nachmittag gibt es größere Quellwolken und daraus Regengüsse und Gewitter. Auch da liegt der Schwerpunkt eher Richtung Bergen. Aber auch da ist es durchaus möglich, dass man so ein Gewitter Richtung Mittelland wird ziehen. Und eben die Frage ist einfach immer, ob es einem bricht oder nicht. Und wie es einem bricht, weil eben wenn es einem bricht, kann es durchaus auch kräftige Sachen geben. Auch da kann es Feuerregen geben innerhalb von kurzer Zeit. Und auch der Wind kann da ziemlich auffrischend sein.
0: Geht es dann gerade in diesem Stil gerade weiter diese Woche?
3: Ja, es bleibt eigentlich sehr ähnlich. Am Mittwoch ist es ein bisschen ruhiger, alles in allem. Wahrscheinlich vielleicht am Morgen noch da und dort ein paar Restwolken, aber grundsätzlich ein recht sonniger Tag. Am Nachmittag auch wieder ein paar Quellwolken, die sich bilden, hauptsächlich über den Bergen. Und da ist es vereinzelt möglich, eher vereinzelt, eben, dass man ein gutes Regen oder ein Gewitter könnte geben. Tendenziell eben eher in den Bergen als so im Flachland. Da ist das Risiko oder die Wahrscheinlichkeit doch sehr gering. Die Temperaturen sind so um die 28 bis 30 Grad dazu. Also es bleibt vorerst noch warm und dann auf den Donnerstag kommt dann eigentlich kühlere Luft rein. Das heisst, am Morgen ist es zuerst noch recht freundlich, recht sonnig. Und eben Nachmittag und oben gibt es doch dann mehr Wolken. Und im Verlauf vom Nachmittag bis in die Nacht auf den Freitag kann es durchaus ein bisschen verbreiteter Regengüsse und Gewitter geben. Und die Temperatur geht dann ein bisschen zurück. Die Höchstwerte sind um die 25 bis 28 Grad.
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0: Sabrina Carpenter mit «When did you get hot?» an diesem Montagmorgen hier auf Neo 1, 10 vor 7 ist es. Und Rasen, Wasser und Asphalt. Auf diesen Unterlagen bewegen wir uns jetzt unter anderem. Dazu gehen wir auch in die Luft. Das alles in unserem Neo 1 Sportmagazin.
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0: Ja, startet wir gerade mit Velorennen, Janik Lanz.
2: Lorena Vibes hat gestern die zweite Etappe von der Tour de France nach einem Massensprint gewonnen. Die Niederländerin ist auf den 148 km von Aigle auf Genf im Schweizer Teil von der Rundfahrt vor der Elisa Balsamo aus Italien zu Ziel gekommen. Mit der Marianne Voss hat es noch eine zweite Niederländerin unter die besten drei geschafft.
0: Beste Schweizerin ist Noemi Rüegg als Achte gewesen. Marlene Reusser ist auch mit dem Feld ins Ziel gefahren. Entsprechend zufrieden war die Hindu-Banker.
3: Unser Ziel war sicher und ohne Zeit zu schnappen, durch die Etappe zu kommen. Und das haben wir geschafft. Wir haben eine super Arbeit gemacht, immer sicher gefahren und ohne Sturz sind wir da durchgekommen.
0: Im Gesamtklassement ist Marlene Reusser nach den zwei ersten Etappen von der Tour de France auf dem 10. Platz klassiert. Sie und auch Noemi Rüegg, die im Moment viert ist, haben beide 20 Sekunden Rückstand auf die führende Lorena Vibes.
2: Weiter mit Mountainbike. Zum Abschluss von der Europameisterschaft im Tessin hat der Fabio Bündner für das Schweizer Team gestern Abend noch eine Medaille geholt. Der 26-Jährige ist im Cross-Country-Rennen als Dritter ins Ziel gekommen. Gewonnen hat der Charlie Aldridge aus Großbritannien, das vor dem Italiener Juri Zanotti.
0: Lang ist auch noch der Matthias Flückiger beim Medaillenkampf dabei gewesen. Der Lemis Wieler ist dann im letzten Rennviertel wegen einem kaputten Hinterrad noch zurückgekehrt und zuletzt als Vierter ins Ziel gekommen.
2: Auch bei den Nachwuchsrennen der EM zu Monte Generi hat es gestern noch feierlich etwas zu jubeln gegeben. Bei den U23-Frauen haben die Schweizer Mountainbikerinnen einen Dreifachsieg gefeiert. Gewonnen hat Danina Hutter, Silber ist an Fiona Schiebler gegangen und Bronze geholt hat Elina Benoit.
0: Weiter geht's mit Shooten. In der Super League hat es für den FC Luzern gestern im zweiten Saisonspiel die zweite Niederlage gegeben. Die Schweizer verlieren auswärts gegen FC Sion mit 0-3. Das zweite Mal die Saison gewonnen haben Lugano und St. Gallen, die so zusammen mit IB ohne Punktverlust an der Tabellenspitze sind. Lugano hat GC auswärts mit 4-1 mögen und St. Gallen hat ebenfalls auswärts durch den Aufsteiger Vaduz mit 3-2 geschlagen.
2: Dann schauen wir schnell in Süden. Der Zürcher Mittelfeldspieler Simon Sohm spielt auch nächste Saison in der italienischen Serie A. Der 25-Jährige wird von der Fiorentina an Aufsteiger Venezia ausgelehnt. Der Sohm ist letzten Sommer für 15 Millionen Euro von Parma zur Fiorentina gewechselt. Nachdem es ihm am Anfang nicht wirklich ist gelaufen, hat man den Club während der Saison auf Bologna ausgelehnt.
0: Die Wasserspringerin Michelle Heimberg hat bei der EM in Frankreich Silber vom 1-Meter Brett geholt. Die Aargauerin hat sich im Finale nur gerade von der Italienerin Chiara Bellacciani geschlagen geben. Für die Michelle Heimberg war es die insgesamt die 9. EM-Medaille der Karriere gewesen. Die 26-Jährige hat gestern ein ziemliches Programm gehabt. Nach der 1-Meter-Quali am Morgen und vor dem Finale am Abend ist sie auch noch beim Synchronspringen auf dem 3-Meter Brett am Start gewesen. Zusammen mit dem Zürcher Eric Passarone hat sie in diesem Wettbewerb auf Platz 5 geschafft.
2: Tennis. Viktoria Golubic steht beim WTA-Turnier zu Toronto in der zweiten Runde. Zürcher hat ihrem Startspiel die Australierin Kimberly Birrell mögen. Da sind zwei Sätze mit 7-6 und 6-4. In der zweiten Runde trifft Golubic auf die Kroatin Donna Vekic.
0: Bei der Waltischen Europameisterschaft Frankreich, dort, wo Leute auf Ross Turn und Akrobatikübungen machen, hat die Schweiz zum Abschluss noch zwei Medaillen geholt. Die Leonie Linsbichter hat auf Nachwuchsstufe im Einzel gut geholt. Und das Seeländer-Duo Lea Mäder und Lena Nievenegger haben in ihrer Kategorie ebenfalls auf Nachwuchsstufe EM-Bronze gewonnen.
2: Zum Schluss noch Meldung vom Paragliding. Dort hat der Riggisberger Roger Eschbacher beim Weltcup im italienischen Gemona auf den dritten Platz geschafft. Bei den Frauen ist Sara Zimmermann von Steffisburg als beste Schweizerin auf den 9. Platz gekommen.
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0: Ganz guten Morgen. Tschüss, Menti. Es ist 7 Uhr. Und wir kommen zu den aktuellsten Nachrichten. Sie sind von Janik Lanz.
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2: Seit dem 1. August gibt es ein paar Änderungen in der Schweiz. Die Hindu-Banker Velorennfahrer Marlène Reusser ist nach 2 Etappen von der Tour de France bei den Leuten. Und der Wochenstart wird sommerlich. Am Namir warten uns Temperaturen über 30 Grad. Köder einfach so fortschiessen gibt den Bus. Sunrise ist mit den Preisopsen und Einbürgerungen ausgerechnet seit dem Nationalfeiertag einfacher. Seit dem 1. August gibt es diverse Änderungen in der Schweiz. Michael Remund.
3: Eine der wichtigsten und grössten Änderungen gibt es beim sogenannten Littering. Köder einfach so in die Landschaft rausschiessen gibt neue Buße. Verstöße gegen das sogenannte Litteringverbot können bis zu 100 Franken kosten, berichtet der Tagesanzeiger. Es geht um fortgeschossenen oder bewusst illegal entsorgten Köder von bis zu 17 Liter. Zigarettenreste oder Plastiksäckchen achtlos fortschiessen kann bis zu 80 Franken kosten. Wer ein Sunrise-Handy oder Internet-Abo hat, zahlt ab diesem Monat mehr. Die Grundgebühr steigt um 1.50 Franken pro Abi, bei Mehrfach- und Kombi-Abi um 75 Rappen pro zusätzliches Abi. Auch bei den günstigeren Abo Yalo und Lebara, die zu Sunrise gehören, kostet Abi je nach je bis zu 2 Franken mehr. Pünktlich auf eine Nationalfeiertag geht Einbürgerungen einfacher oder anders gesagt digitaler. Seit dem 1. August sind die Prozesse mit dem Gesuch für eine ordentliche Einbürgerung komplett digital. Der Austausch zwischen den zuständigen kantonalen Behörden und dem Bund läuft seit am Wochenende digital und nicht mehr per Post, meldet der Bund selber. Der Austausch und die Übermittlung zwischen den Behörden soll so einfacher gehen.
2: Und sonst gibt es noch ein paar Änderungen mehr auf diesen Monat her. Wir haben euch die wichtigsten auf neo1.ch zusammengetragen. Gestern Morgen ist am Chefloch zu Grabs im Kanton St. Gallen ein tödlicher Bergunfall passiert. Laut der Kantonspolizei St. Gallen ist ein 17-Jähriger aus noch unklaren Gründen rund 40 Meter abgestürzt und dabei ums Leben gekommen. Der junge Mann ist zum Zeitpunkt des Unfalls in Begleitung von einem 56-jährigen Mann gewesen. Die Ursache des Unfalls will die Polizei jetzt abklären. Das Fürstentum Liechtenstein war Ziel eines Hackerangriffs. Unbekannte haben sich Zugang zum staatlichen Verzeichnis der wirtschaftlich berechtigten Personen verschafft. Dabei haben sie Datenkopien von rund 30'000 Gesellschaften, Stiftungen und Treuhänderschaften gestohlen. Das Register dient dafür, Geldwäscherei und Terrorismusfinanzierung zu verhindern. Der Angriff sei in der Nacht auf den letzten Donnerstag passiert. Was ist rausgekommen, hat die Behörde das System vom Netz genommen. Wer für den Angriff verantwortlich war, ist noch unklar. Laut der Regierungschefin Brigitte Haas hat es weder Lösegeldforderungen gegeben, noch sind die Daten irgendwo vorgekommen. Noch Sport-Velorennen. Lorena Wiebes hat gestern die 2. Etappe von der Tour de France nach einem Massensprint gewonnen. Die Niederländerin ist auf den 148 km von Egel auf Genf im Schweizer Teil von der Rundfahrt vor der Elisa Balsamo aus Italien ins Ziel gekommen. Mit der Marianne Voss hat noch eine 2. Niederländerin unter die besten 3 geschafft. Die beste Schweizerin ist Noemi Rüegg als 8. gewesen. Marlene Reusser ist auch mit dem Feld ins Ziel gefahren. Im Gesamtklassement ist die Hindu-Bankerin nach der 2. Etappe von der Tour de France auf dem 10. Platz klassiert. Sie und Noemi Rüegg, die im Moment 4. ist, haben beide 20 Sekunden Rückstand auf die führende Lorena Wiebes.
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0: Es ist 18, 20 Grad, sind die Temperaturen an diesem Montagmorgen. Am Nachmittag gibt es dann mal wieder, einfach wie gewohnt, oder? 31 Grad an diesem 3. August. Es fühlt sich dann stellenweise sogar ein bisschen unangenehmer an, weil heute haben wir es halt einfach wirklich sehr schwül am Nachmittag. Da sind dann sogar noch Quellwolken rum. Regen sollte aber eigentlich nicht wirklich das Thema sein. Eher so gegen den Bergen kann es vielleicht hier und da ein bisschen zu Gewitter kommen. Morgen Nachmittag da kann es dann aber dann schon ein bisschen nasser werden. Oder besser gesagt, die Wahrscheinlichkeit ist einfach ein bisschen grösser. Morgen Dienstag, da haben wir zuerst einen freundlichen Morgen und einen Vormittag. Und dann am Nachmittag, da wird es ein bisschen kehren. Da sieht es dann stellenweise recht dunkel aus im Emmental. Und dann kann es dann nass und gewitterig werden bei um die 29 Grad.
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0: Und es fährt sich gut auf der Strasse, kommt gut an euer Ziel, je nach keine Meldung.

0: die letzte Schulferienwoche starten wir zusammen auf Neo 1. Sorgen wir aber dafür, dass der Sommer noch etwas länger dauert.
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0: Das ist der Berner Julix und sein Song Leopard. Und genau dank diesem Song könnt ihr heute 1x2 4 Tagespässe für das Open Air Campo gewinnen. Wie? Indem ihr anruft, sobald ihr Leopard in voller Länge bei uns auf Neo 1 und das zwischen 4 Uhr am Nami und 7 Uhr am Abend werdet hören.
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0: Kaum kommt also der Julix mit seiner Vorliebe für Leoprint, der greift zum Telefon und läutet an unter 05 88 17 17 17. Und dann gibt es 1x2 4 Tagespass für das Campo Open Air für euch auf unserem Nacken. Und ich wünsche euch ganz einen guten Start in den Montagmorgen in die neue Woche. Bei Lisa Graber begleiten euch heute durch den Morgen mit dem Janik Lanz. Und jetzt machen wir Platz für einen Berner, EDB, «Mein Herz macht». Ciao zusammen.

0: Der Wessis Herz macht einiges an diesem Montagmorgen. 9 Minuten nach der 7 haben wir. Das ist Neo 1. Startet ganz gute Tag. Und heiss, das wird es heute Montag wieder. Nicht einfach für alle und auch nicht einfach für die Natur. Aber nebst der Hitze ist es aber für viele Tiere immer schwieriger, sonst einfach mal ein Plätzchen zu finden, zum Sein oder auch genug zu essen zu haben. Angefangen bei den Käfern, bei den Wildbienen, zu Vögeln, Nattern, Kröten, Molchen. Und wenn man den Blick auf die Pflanzenwelt richtet, dann sieht es gerade ähnlich aus. Gegensteuer geben kann man mit dem Projekt, wie das Konofingen im Moos 1 entstanden ist. Der Jürgen Lehmen berichtet.
1: Eine sogenannte Feuchtwiese soll seltenen Arten der dringend nötigen Raum zurückgeben. Ursula und Christian Bulli sind mit Leib, Herz und Seele dran, ein Revitalisierungsprojekt umzusetzen. Es ist ein Bewusstsein, das Not tut. Auch wie viel Grün rum ist im Emmental, ist das eben nicht ein Garant für vielseitigen Lebensraum. Und das Bewusstsein, das wollen sie schaffen mit ihrer Haltung und eben ihrem Projekt.
2: Also das ist eigentlich schon meine Hoffnung, dass wenn man den Leuten aufzeigt, dass es andere Strukturen auch gibt. Weißt, manchmal muss man es wie sehen, weil wir sind uns die grüne Landschaft einfach gewohnt, so wie sie ist, die ausgeräumte. Und wenn es plötzlich anders aussieht, so ein Beispiel ist das Hechtenloch, das ist ja ganz lang gegangen und jetzt das könnte sich die Bevölkerung, man könnte es nicht mehr wegdenken.
1: Das Hechtenloch in der Gemeinde Rubigen, wo die Ursula da erzählt, ist 5 Hektare gross. Ehemaliges Landwirtschaftsland, das man im 2009 angefangen hat, renaturieren. Und genau so einen Effekt erhoffen sich Bullis dann auch bei ihnen, dass man versteht, dort zu schauen.
2: Wenn man durchläuft und plötzlich sieht, aha, das könnte auch so aussehen. Und vielleicht kann ich ja in meinem Garten auch ein Säckchen machen, wo das Zeug nicht so gut ist, das muss nicht so gross sein, wo ich einfach eine Blumenmatte sei oder nicht so sauber bin. Das ist etwas, was ich ganz fest hoffe und auch daran glaube, dass das passiert.
1: Zum Projekt gehören auch 3 Teiche. Und bei der Planung haben sie eben an den Effekt, den sie sich wünschen, gedacht, sagt Christian.
3: Der Teich im Kehrhinger, den tun wir extra so gestalten, dass er eben für die Leute auch gut ist. Das ist ja dort ein Wanderweg, an, wo die Leute durchkommen. Es kommen viele Leute dort durch. Und dort tun wir auch ein Bänkchen her, Infotafeln. Und das ist auch das, was für die Leute ist. Ideal wäre es natürlich, wenn man in diesem Teich innen sich die Berge würden spiegeln. Und dass es quasi ein Teil vom Naherholungsraum wird. Das haben wir also schon gedacht, das ist für die Leute.
1: Das sind einfach der Teil, der wie eine Absicht hat, eben für die Öffentlichkeit. Und dann sonst das Projekt, das richtet sich eben nach der Natur und ist ja weiter fort vom Weg.
3: Und schon nicht die Idee, dass die Leute dorthin gehen, das ist wirklich dann der Natur vorbehalten. Die ist sonst plagen genug, dann müssen wir sie dort nicht auch noch bedrängen.
1: Mehr zu den Überzeugungen, dem Projekt und dem Weg dorthin gibt es auf der Webseite von uns. Auch über die Resonanz, die sie geben und die Unterstützung, die Boris für ihr Herzensprojekt bekommen, findet ihr mehr.

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0: Fun, fun, fun. Ja, in einer Woche geht es ja wieder los. Ja, Kinder. Es tut mir leid, noch daran zu erinnern, dass die Schulferien bald durch sind. Ja, oh, sorry.
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0: Und dann klingelt es. Dann würde ich sagen, versuchen wir unser Glück glatt nach den News um 7:30. Und dann spielen wir zusammen um einen 100 Franken Gutschein für die Badbatterie Brodmann.
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2: Es ist halb acht, Janni, wollte ich sagen.
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4: Heute Morgen mit dem Janik Lanz. Zu Langnau soll in Zukunft Stimmvolk über das Baureglement mit den Zonenplänen und Überbauungsordnungen entscheiden. Das will der Initiative mit den Zonenplänen und Überbauungsordnungen entscheiden. Das will der Initiative. Bis jetzt ist der Grosse Gemeinderat dafür zuständig. Die Verantwortlichen von der Initiative

0: mehrere Länder, darunter Saudi-Arabien und Katar, ihn dazu aufgefordert. Und dann noch Sportschutten. In der Super League hat es für FC Luzern gestern im zweiten Saisonspiel die zweite Niederlage gegeben. Die Schweizer verlieren auswärts gegen FC Sion mit 0-3. Das zweite Mal die Saison gewonnen haben Lugano und St. Gallen, die so zusammen mit Ibe ohne Punktverlust an der Tabellenspitze stehen. Lugano hat GC auswärts mit 4-2 mögen und St. Gallen hat ebenfalls auswärts den Aufsteiger Vaduz mit 3-2 geschlagen.
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2: Ja, sommerlich kommt unser Wochenstart mal wieder her. Aktuell haben wir Temperaturen zwischen 18 und 20 Grad. Am Nachmittag sind sie dann wieder um die 30. Wir sind eigentlich durchgehend sonnig am Nachmittag. Da tauchen dann aber hier und da doch ein paar Quellwolken auf. Und dann ist es dann möglich, dass es vor allem so richtig Alpen dann doch ein paar Zonen, ein paar vereinzelte Gewitter kommt. Aber wirklich nass. Das wird es eigentlich heute nicht. Das ist vielleicht mehr ein Thema für morgen, Dienstag. Da haben wir zuerst einen freundlichen und einen trockenen Morgen und Vormittag. Am Nachmittag da kann sich da etwas zusammenbrauen. Und dann kann es hier und da ein bisschen nass und ein bisschen gewitterig werden bei um die 29 Grad morgen.
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2: Ja, dann fahrt es gut auf der Straße. Ich habe keine Meldung.

0: Ein neuer Rugi für einen Schulstart, gute Stifte, einen leeren und glänzenden Ordner für das neue Schuljahr. Ja, nächste Woche geht es für viel. Einfach wieder los und damit ihr euch gut darauf vorbereiten könnt, haben wir nachher einen guten Gutschein parat. 100 Franken für die Papeterie Brodmann zu Burgdorf. Das gibt es diesen Morgen zu gewinnen und die haben dann nicht nur eine Top- und eine gute Auswahl.
1: Was uns ausmacht, ist sicher unser einmaliges Ambiente. Wir sind in einem alten Theatersaal. Das Kino Palace, später eben das Kino geworden. Das hat eine Stuckaturdeli, das hat eine Bühne, das hat eine Galerie und das hat einen Parkettboden. Und das macht das so ganz einmalig das Einkaufserlebnis, kann ich sagen.
0: Sagt uns dann aber Rita Brodmann. Man geht also nicht nur gängeln bei Brodmann, bei Papeterie, sondern auch staunen. 100 Franken gibt es diesen Morgen, wenn ihr zwei Stimmen erkennen wollt, die heute Morgen im Radio sind gelaufen. Die erste Stimme, die wir suchen, ist die hier.
2: Morgen laden wir unseren Container aus. Vor einer Woche ist er in Japan angekommen. Und dann machen wir unser Boot bereit und gehen dann auch schon das erste Mal segeln.
0: Wer redet da? Sagt es mir jetzt per Telefon unter der Nummer 0588 17 17 17 und gewinnt mit etwas Glück und natürlich auch mit Risiko halt 100 Franken für die Papeterie Brodmann zu Burgdorf. Bei Lisa Graber drücke ich die Daumen.
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0: ABC von den Jackson 5 ist das an diesem Montagmorgen hier auf Neo 1. Ganz guten Start in die neue Woche wünsche ich.
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0: 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Und darum ist halt meine Frage an dir, Hans-Peter, von über Diesbach. Also die Judy ist hinter dir, oder?
2: Ja. Ich bin schon im dritten Abschnitt.
0: Gut, Rucksack und so brauchst du nicht mehr. Stifte hast du schon.
2: Ja, Rucksack kann man zwar gegen brauchen.
0: Das stimmt. Absolut richtig. Du, schnell wurde die Frage. Wir hatten ja den 1. August. War es bei dir auch so wahnsinnig still gewesen?
2: Ja, extrem. Ich habe nicht einen Klapf gehört. Ja, mir gestaunt. Also, wir haben nichts gehört. Wir haben nie etwas gehört. Es ist ehrlich friedlich gewesen, super gewesen.
0: Ja, sehr friedlich.
2: Auch für dir, weißt du, und die Leute da mit den Hunden, die spazieren, das war schön friedlich gewesen.
0: Auf jeden Fall. Ich war da auch im Garten gewesen, gar nicht gehört, dann hatte ich hurtig schnell ein bisschen Angst gehabt, dass ich vielleicht verschoben bin mit den Daten. Weil ich dachte, nein, das ist einfach gut, das ist einfach ein anderer 1. August, oder? Mal anders, ist einfach mal top. Jetzt ist es so, Hans-Peter, du hast mir gesagt, du hast einfach mal ein bisschen aus dem Nichts mal
2: angerufen. Ja.
0: Finde ich ehrlich gesagt eine gute Einstellung. Jetzt bin ich heute einfach gleich gespannt. Ich spiele dir jetzt die erste Stimme, die wir suchen. Musst du mir dann auch sagen, wer das Gefühl hast, wer das ist. Achtung, wir hören.
3: Morgen laden wir unseren Container ausladen. Vor einer Woche ist er in Japan angekommen. Und dann machen wir unser Boot bereit machen und gehen dann auch schon das erste Mal segeln.
0: Japan, Boot... Segeln?
2: Ja, also ich habe dann einen Yves Mermot.
0: Mhm, du hast dann einen Yves Mermot. Und das ist absolut richtig. Ganz genau, den hast du heute Morgen gehört bei uns. Und zwar in unserer Neo-Sport-Story. Da ist da gerade an der Segel-WM in Japan. Ja. Ist sich da am Vorbereiten, um zu starten. Heisst, lass du hast einfach aus dem Nichts mal angerufen. 50 Franken hast du schon mal in die Tasche.
1: Auf Risiko.
0: Für einen Rucksack reicht es nicht.
2: Nein, das ist das Gleiche.
0: Aber vielleicht hast du auch Lust gehabt, irgendwie noch ein bisschen weiterzuspielen und im Ganzen 100 Franken abzuräumen. Für das müsstest du noch eine zweite Stimme erraten. Falls halt einfach die aber nicht richtig erratisch oder auch nicht weisst, wer es ist, dann gehst du eben das Risiko ein, verlierst deine ersten 50 Franken, die du gewonnen hast. Für was tust du dich entscheiden?
2: Ich melde die 50 Franken, weil ich bin da nicht so hörig gewesen. Ich kann mir jetzt nicht vorstellen, was die zweite Stimme wäre.
0: Das ist doch gut. Also, gehen wir auf Nummer sicher.
2: Ich nehme die 50 Franken.
0: Das ist doch gut. Ja, mit 50 Franken kannst du sehr viel schon mal kaufen in der Papeterie Brodmanns Burgdorf. Los, Hans-Peter, ich wünsche dir dementsprechend viel Spass beim Gänkeln.
2: Und
0: guten Start in die neue Woche, gell?
2: Das wünsche ich dir auch.
0: Also, mach's ganz gut. Ciao, Hans-Peter. Ciao. Tschüss, so, der Hans-Peter hat halt einfach sein Glück versucht heute Morgen und gerade 50 Franken gewonnen. Und falls ihr einfach denkt, hey, der Gutschein, den finde ich eigentlich auch cool, fände ich schon noch toll, irgendetwas da Neues zu kaufen. Auch vielleicht für einen Schulstart, der dann nächste Woche wird sein. Dann spielen wir morgen dann wieder zusammen. Das dann immer wie gäng nach den Nachrichten, nach den halben Nachten.
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1: Haben einen ganz guten Start in die neue Woche. Montagmorgen haben wir 10 vor 8 Uhr. Und diese Woche, da drehen wir Zeit zurück. Wir tauschen T-Shirt und Turnschuhe gegen Leinenhemdli und Lederstiefel, stecken ein Schwert in Gurt und los geht's. Ab ins Mittelalter.
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1: Jana Wies nimmt uns mit. Sie war diesen Sommer am Mittelalter-Merit zu Burgdorf.
3: Also, ich laufe jetzt hier her zum Gelände. Schon als ich einen Parkplatz gesucht habe, habe ich ganz viele Leute in speziellen Gewändern gesehen, hier in Burgdorf. Und jetzt laufe ich hier zu suchen. Es ist also schon ein Riesendorf. Voll mit Zelten, viele weisse Zelte, viele so gestreifte Zelte. Und da stehen auch viele Leute an vor der Kasse. Jetzt schauen wir mal.
4: Durch ein holziges Tor mit Wachposten vorne dran geht es für mich zum ersten Mal auf einen Mittelalter-Merit. Dort nimmt mich der Roland Flückiger in Empfang. Er gehört zur Gruppe Caligatus Phileus. Sie veranstalten das Mittelalter-Spektakel zu Burgdorf und auch drei andere Mittelalter-Merite im Kanton Bern. Der Roland zeigt mir den Merit.
5: Aber jetzt haben wir auf der rechten Seite haben wir die Lager, auf der linken Seite haben wir die Händler, Künstler, Schmuck, das Bogenschützenlager, dann ist der Schmied, dann haben wir den Sensenmeier, der Lederbunzierer. Man kann sich tätowieren, man kann Glasperlen kaufen für als Schmuck.
3: Wirklich ein funktionierendes Dorf?
5: Ein funktionierendes Dorf, ja. Oder eine kleine Stadt vielleicht sogar. Weil in einem Dorf hat es dann nicht genug Kundschaft gehabt, vermutlich.
4: Ich weiss wirklich bald nicht, woher schauen. So viele Eindrücke, so viele Stänge, so viele verschiedene Produkte.
6: Bei mir findest du alles Mögliche in Richtung Makramee-Schmuck. Den machen wir selber. Es kommt aus der Seefahrerei, also es sind alte Seemannsknoten.
7: Wir tun ausgewurzelte Bäume, die durch Sturmschäden sind, umkommen, wir wie ein neues Leben schenken. Und durch das machen wir hier so Wurzellaternen.
8: Ich bin jetzt eine Kundin am Horflechten. Wir sind noch nicht ganz sicher, ob wir sie hinten dann noch zusammennähen. Aber dass es Schmuck reingibt, das sicher. Wir verkaufen aber auch generell Horschmuck.
9: Ich mache die Messer einfach aus Eisen. Die Griffe sind zwischen 200 und 400 Jahre, das ist Moorholz. Und dann habe ich hier noch Lederarbeiten, wo ich Täschchen machen, Überlebungen machen und einfach so.
4: Neben den Meritstängen gibt es auch Konzerte, eine Märlistung für die Kinder. Man kann selber Bogen schiessen oder bei einem Ritterkampf zuschauen. Und genau das schätzen die Leute, sagt der Chef des Mittelalter-Merit Burgdorf, der Roland Flückiger.
5: Die Vielfalt. Ich denke, es ist Vielfalt. Das sieht man sonst nie. Das ist einzigartig, dass man das überhaupt kaufen kann. Dass es angeboten wird, dass es gemacht wird.
4: All die Stänge, ein schönes Bild. Und ganz viele Besucherinnen und Besucher passen voll rein. Sie haben sich Zweck gemacht und sich mittelalterlich angelegt. Gewandet, sagt man dem, hat mir der Roland gelernt.
1: Warum dass es Besucherinnen und Besucher am Mittelalter mehr zieht, das hören wir diesen Morgen noch gerade. Das ist in der nächsten Stunde um 20.08 Uhr.

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1: Grüß euch miteinander, es ist 8 Uhr am Morgen. Top informiert, das seid ihr bei uns mit dem Yannick Lanz.
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3: Zwar werden diesen Monat alte und kranke Bäume umgelassen. Zwei Todesopfer nach einem Unglück mit Löschhelikopter gestern in Griechenland. Und der Wochenstart ist freundlich, jetzt schon bei Temperaturen über 20 Grad. Die Gemeinde Worb macht sich diesen Monat hinter einem Schutzwald zwischen der Richigenstrasse und der Eichmatt. Konkret werden dort alte und nicht mehr gesunde Bäume umgelassen, sodass die bei einem Sturm nicht in den Bach oder auf die Leitungen nebenzu fallen. Das heisst in der aktuellen Ausgabe von der Worber Post. Die Pflege des Schutzwalds ist die Grundlage, für dass sich der Wald langfristig gesund entwickeln kann. Das schreibt die Gemeinde Worb. Am Samstagabend ist in St. Gallen das Dach von einem Haus eingefallen. Verletzt hat sich niemand, weil die Liegenschaft unbewohnt war. Der Sachschaden ist laut der Stadtpolizei aber gross. Aus Sicherheitsgründen hat die das Gebiet um das Gebäude herum abgesperrt. Laut der Beurteilung von einem Statiker ist das Risiko gross, dass noch weitere Dachteile abfallen. Wegen der Sperre hat es auch Einschränkungen im öffentlichen Verkehr gegeben. Mehrere Leute haben dazu vorübergehend nicht zu ihren parkierten Autos können. Seit gestern Morgen laufen jetzt die Büzen für den Rückbau vom Dach. Die Ursache des Einsturzes ist noch nicht klar. Die Untersuchungen dazu laufen. Gestern Vormittag ist in Badi zu Kreuzlingen im Kanton Thurgau ein dreijähriges Mädchen verunglückt. Das Kind sei regungslos im Wasser getrieben. Eine medizinische Fachperson und ein Badmeister haben es reanimiert. Daraufhin ist ein Rega-Team mit ins Spital. Das heisst in einer Mitteilung von der Thurgauer Kantonspolizei. In Russland, in der Nähe vor der griechischen Hauptstadt Athen, sind gestern bei Löschbüzen zwei Helikopter zusammengeflogen. Einer ist in der Folge abgestürzt, zwei Leute sind dabei ums Leben gekommen. Der andere Heli konnte notlanden, die beiden Insassen von dem haben den Vorfall überlebt. Das heisst von den lokalen Behörden. Mit dem Helikopterunglück ist die Zahl der Todesopfer im Zusammenhang mit den Waldbränden in Griechenland auf 5 angestiegen. Letzte Woche sind in Kreta und in Peloponnes 3 Feuerwehrleute ums Leben gekommen. Mittlerweile sind in Griechenland über 10'000 Hektar Wald abgebrannt. Das ist eine Fläche so gross wie gut 14'000 Schuttfelder. In der Nacht auf heute hat es in Ägypten ein Erdbeben gegeben. Nach Angaben von der US-Erdbebenwarte hat das eine Stärke von 5,3 auf der Richterskala gehabt. Das Zentrum war in der Nähe vom Suezkanal. Laut Medienberichten war es auch in der Hauptstadt Kairo gut zu spüren gewesen. Meldungen über Verletzte oder Schäden gibt es bis jetzt nicht. Und dann noch Sport. Zuerst Tennis. Viktoria Golubic steht beim WTA-Turnier in Toronto in der zweiten Runde. Die Zürcherin hat ihrem Startspiel die Australierin Kimberly Birrell mögen. Da sind 2 Sätze mit 7-6 und 6-4. In der zweiten Runde von Toronto trifft Golubic auf die Kroatin Donna Vekic. Und dann noch Wasserspringen. Die Michelle Heimberg hat bei der EM zu Frankreich Silber vom 1-Meter-Brett gewonnen. Die Aargauer hat sich im Finale gestern nur gerade von der Italienerin Chiara Pellacciani müssen geschlagen geben. Es war die insgesamt 9. EM-Medaille in der Karriere von der Michelle Heimberg.
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1: Mit um die 20 Grad starten wir in den Montagmorgen. Heute Nachmittag es ist einfach gerade 10 Grad mehr. Um die 30 haben wir es dann mal wieder. Dazu ist sehr viel Sonne heute auf dem Programm an diesem Montag. Am Nachmittag sind hier und da vielleicht ein paar Quellwolken und Richtung Alpen, da kann es vielleicht zu einem kurzen Gewitter kommen. Aber Regen sollte eigentlich heute nicht wirklich ein Thema sein. Morgen, da sieht es dann wiederum ein bisschen anders aus. Morgen Vormittag, da haben wir es noch freundlich und trocken. Und dann am Nachmittag, da können die Gewitter dann durchaus ein Thema sein, denn das im Emmental, und dann kann es dann vielleicht auch ein bisschen nass werden. Das dann morgen Dienstag bei um die 29 Grad.
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1: Und ich kenne auch die Gattenstrasse, die kommen überall reibungslos durch.

0: Ein Riesenfest. Das haben wir definitiv in der nächsten Halbstunde. Weil jetzt nach einem Song, zum Beispiel da, haben wir es über das Hornhauserfest, das mit in diesem Monat das Lissach wird es sein. Was man da alles kann erwarten, was das Highlight wird sein und was man sich freut, das alles gehört ihr eben jetzt gerade den Morgen nach einem Song. Und dann drauf, ja, gehen wir dann wieder mit unserer Jana Weiss, der am Mittelalter Merit, gehört schauen, wie man so festet, wenn man halt einfach zurück in die Zeit geht. Freue ich im Studio, ich, Lisa Graber, sowie auch der Janik Lanz. Guten Morgen.
1: Guten Morgen.

0: Mit «The Seed» war das hier an diesem Montagmorgen. Ich hoffe, ihr seid ganz gut in eure neue Woche gestartet. 9 Minuten nach der Nacht haben wir. Und nebst dem Schwingen ist es ja typisch Schweiz und auch typisch Sommer einfach das Horn raus. Im Schweizer Traditionssport, da geht es eigentlich kurz gesagt darum, der Nose, eine Art Böck aus Herdplastik, möglichst weit in das sogenannte Ries hinterzuschlagen. In diesem Ries stehen Leute vor gegnerischen Hornhauser Gesellschaft und probieren den Nose mit Schingeln, also so ein wie grosse Signalkellen, oben runterzureichen.
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0: Das Schiessen, das Hingerschlagen und Runterreichen, das hat man diese Saison mal wieder toll gemacht. Jetzt im August sind nach der Saison oben noch die grossen Hornhauser-Fest. Mit in diesem Monat zum Beispiel in Lissach. Das interkantonale Hornhauser-Fest am 15. und 16. August und dann noch das Emmitalische am Wochenende später. Die Organisierenden sind dementsprechend im Endspurt mit den Vorbereitungen. Timo Kobu.
2: Und die sind vielleicht im Voraus losgegangen, hat mir OK-Präsident von der Hornhauser-Fest Lissach, der André Vogel, gesehen.
3: Die Hornhauser selber, die haben schon früh gestartet, bevor sie mich gefragt haben, als OK-Präsident. Die haben schon um 19 Uhr die Landabtäusche organisiert, dass dort eine grüne Wiese ist, zum Hornhauser und nicht irgendwie ein Maisfeld. Und nachher haben wir das OK gegründet, vor 3 Jahren. Und dann sind verschiedene Ressorts zusammengekommen alles. Und das haben wir in den letzten 3 Jahren zusammen organisieren.
2: Jetzt rund 2 Wochen vor dem Fest geht es noch um die letzten paar Sachen.
3: Jetzt geht der ganze Aufbau los. Der Bogen, wo man durchlaufen kann, steht da auch schon. Das ist aber das Einzige. Und jetzt werden die Rohre gelegt, an Wasserrohr, zu Wasser. Und dann kommen die Festhütten. Und so gestaltet sich jetzt das ganze Hornhausen-Dörfli.
2: Und in diesem Dörfli geht es dann ab Mitte August so richtig los.
3: Der Start ist am 14. August. Das ist ein Freitag. Das ist der Tag vor dem ersten Fest. Und dort haben wir alle Helfer eingeladen. Wir haben alle Landbesitzer eingeladen. Es kommen auch Sponsoren. Insofern man kann aus Bude sich melden, wenn die ganze Bude 10, 15, 20 Nasen kommen. Die zahlen 120 Franken und haben den ganzen Abend haben sie Freipass, können Bier trinken und essen, so viel sie wollen. Das ist ein richtiger Startschuss.
2: Zwischen dem Fest gibt es auf dem Festgelände auch alle Abend ein Feierabendbierangebot oder ein Znacht. Einfach für das gemütliche Zusammensein, für die Bevölkerung rund ums Fest um und alle, die wollen kommen. Der OK-Präsi von der Hornhauser Fest Lissach freut sich sehr auf das, was kommt.
3: Es kribbelt schon recht unter den Fingernägeln. Die Bevölkerung ist lebendig und ist jetzt gespannt. Jetzt ist der Aufbau und jetzt muss etwas gehen. Aber sie stehen voll hinter dem Fest. Wir haben es gesehen so an den Einsätzen, wo sie sich gemeldet haben. Es ist wirklich sehr eine Freude, wie die Lissacher mitmachen.
2: Bis und mit dem Sonntag, 23. August, wird also aus dem kleinen 1500 Seelendörfli Lissach eine regelrechte Hornhauser Hochburg während dem interkantonalen und emmitalischen Hornhauser Fest 2026.
0: Infos zu den Hornhauser-Fest und dem ganzen Angebot, zum Beispiel dem Startschuss am 14. August mit dem Angebot für Buden, gibt es ausführlich auf der Webseite von der Fest www.feste2026.hglissach.ch.
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0: Euch ist das mit «Talk Your Body» hier an diesem Montagmorgen, 20 ab 8 Uhr haben wir. Das ist Neo 1. Und diesen Sommer, Mitte Juli, hat die Schützenmatt zu Burgdorf ein Wochenende lang den Mittelalter-Fans gehört. Zum 8. Mal schon war dort Mittelalter-Merit. Organisiert von der Gruppe «Galligatus Feleus». Diana Weiss war für uns dabei. Das
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0: Für sie war es das erste Mal an so einem Mittelalter-Merit. Sie hat darum einfach mal umgefragt, was die anderen hierher zieht.
2: Ich bin über einen Merit und habe immer wieder Leute gefragt, warum sie hier sind. Die allermeisten sind nicht das erste Mal an einem Mittelalter-Merit.
3: Als Kind war ich abends mit meinen Eltern. Und dann haben sie mir auch so zwei Holzschwerter gekauft. Natürlich. Darum, ja, ich bin jetzt das erste Mal, aber jetzt schon lange nicht mehr gewesen.
2: Was schätzt du so am meisten? Kannst du das sagen?
3: Ich glaube, einfach so die Atmosphäre. So die gute Stimmung der Leute, die das überhaupt machen und Sachen ausstellen.
2: Ja, den mit der Atmosphäre, den habe ich häufiger gehört.
4: Ich habe das Gefühl, es ist so jeder willkommen. Und die Musik, ich finde die Musik mega toll und so ein bisschen. Es gibt mir so ein Freiheitsgefühl, was irgendwie so ein freies Tanzen, ein freies Musizieren ist. Und ich mag den Schmuck, ich mag den Stand, so die von Mensch zu Mensch Begegnungen, gerade so ein bisschen in der KI-Welt. Darum finde ich es mega. Und es hat Leute von querbeet, das finde ich so spannend. Oder auch Leute, die sich mega fest verkleiden, andere gar nicht, aber es ist voll okay.
2: Es sind mir auch zwei Männer und eine Frau entgegengekommen, die speziell angelegt waren. Leinenhemmli, eine Corsage drüber, Stoffhose, Lederschuhe und auch Schmuck aus Leder.
5: Wir hatten Freunde, die das auch halt immer da hingehen, an solche Feste. Und die haben uns eingekleidet. Also wir sind schon zum allerersten Mal in so einem Mittelaltermarkt gegangen, schon voll eingekleidet, gewandert, wie man sagt, wie wir gelernt haben.
6: So, wenn ihr sie jetzt heute mit mir gemacht habt.
5: Genau.
6: Ich habe nichts gehabt. Ich habe wirklich nichts gehabt. Und sie haben schon so viel gehabt, ich habe sogar so ein Outfit haben.
5: Genau.
6: Und ich finde, es ist cooler, wenn man gewandert da ist. Ja, ja, ich fühle mich wohler, wieder wenn ich jetzt... Ja, nein, echt. Echt, ich weiss es auch nicht. Schon infiziert.
2: Ist das, kauft man das so an den Mittelalter-Märiten? Macht man das selber? Was steckt da dahinter?
7: Am Anfang kauft man es. Und danach merkt man immer mehr, dass man etwas Eigenes will. Und dann immer mehr investiert man selber Zeit. Und am Schluss hat man Kleider selber genäht und das Leder selber gestickt und beschlagen. Und
5: oder man hat sich etwas Bestimmtes vorgestellt. Ja. Also das stimmt schon. Am Anfang tut man es kaufen und dann tut man es selber zusammenstellen und dann verbessern.
2: Leute, die sich gerne mit speziellen Kleidern und Accessoires beschäftigen, können sich ausleben hier am Mittelalter-Merit. Das Individuelle, die vielen selber gemachten Sachen, das Handwerk, das begeistert. Und genau diese Rückmeldungen sind es, die die Leute wie der Roland Flückiger von «Galligatus Feleus» immer wieder dazu motivieren, so einen Anlass auf die Beine zu stellen.
8: Die geniessen das dermassen, dass das entschleunigend ist, dass es etwas ganz anderes ist, dass es keinen Computer, keine Hektik gibt. Und diese Rückmeldungen, für die machen wir es.
0: Eine besondere Welt, wo wir hier diese Woche zusammen mit Jana Weiss eintauchen dürfen. Sie hat dann auch schnell mal gemerkt, der Mittelalter-Merit ist noch etwas mehr als einfach nur Merit. Es gibt auch Lager, wo Leute das ganze Wochenende leben und auch übernachten. Was da alles noch so geht, das hören wir dann morgen.
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1: Grüß euch miteinander, es ist 8:30.
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3: Ein Mikrofon der Janik Lanz. Die Gemeinde Worb macht sich diesen Monat hinter einen Schutzwald zwischen der Richigenstrasse und der Eichmatt. Konkret werden dort alte und nicht mehr gesungene Bäume umgelassen, sodass die bei einem Sturm nicht in den Bach oder auf die Leitungen neben die Suche fallen. Die Pflege des Schutzwalds sei die Grundlage, für das sich der Wald langfristig gesund entwickeln könne. Das heisst von der Gemeinde der aktuellen Ausgabe von der Worber Post. In der Nähe vor der griechischen Hauptstadt Athen sind gestern bei Löschbüzen 2 Helikopter zusammengeflogen. Einer ist in der Folge abgestürzt, 2 Leute sind dabei ums Leben gekommen. Der andere Heli konnte notlanden. Die beiden Insassen von dem haben den Vorfall überlebt, das heisst von den lokalen Behörden. Mit dem Helikopterunglück ist die Zahl der Todesopfer im Zusammenhang mit den Waldbränden in Griechenland auf 5 angestiegen. Letzte Woche sind in Kreta und in Peloponnes schon 3 Feuerwehrleute bei Löschbüzen ums Leben gekommen. Dann hat er ab der zweiten Saisonhälfte für Bologna geschuttet.
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1: Um die 30 Grad werden wir heute Montag.

0: jetzt richtig Alpen heute vielleicht ein bisschen zu einem Gewitter kommen, vielleicht auch zu einzelnen Regentröpfchen. Aber eigentlich eine grosse nasse Ladung ist heute kein Thema. Morgen Dienstag, da ist es etwas unbeständiger am Nachmittag. Da sind dann mehr dunkle Wolken rum und dann kann es gewitteriger werden. Und da ist dann vielleicht das Glück für ein bisschen Regen dann doch ein bisschen grösser. Das morgen Dienstag bei 29 Grad.
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0: Da habe ich noch keine Meldung. Ab der Strasse, die kommen überall gut durch.

0: T-Shirt. Das ist es, was in den meisten Fällen nach einem Konzert ja mit heimkommt. Das hat eigentlich der Berner Jeremy Kunz auch cool gefunden. Aber ja, irgendein ist, hat ein Upgrade gebraucht.
1: Und irgendwann habe ich gefunden bei Coldplay, so, jetzt würde ich gerne eine Erinnerung mit heimnehmen von diesem Konzert, das du nicht einfach irgendwie kaufen kannst.
0: Was das ganz genau für eine Erinnerung ist und was das alles mit Holzkühle zu tun hat, das alles hat Luke Kissling von Jeremy wissen. Und nach zwei Songs gibt es die Antwort dazu. Ich bin Lisa Graber, begleite euch zusammen durch den Menti, 3. August mit dem Yannick Lanz. Und jetzt kommt der Noah Kahn daher, darauf dann auch Jennifer Page, gute Musik also, um die neue Woche anzupacken. Hoffen, ihr habt es gut, startet ganz gut und habt nicht Sorge.

0: Jesse. Und das ist einer von ihren ganz, ganz grossen Hits. Crush, hier auf Neo 1, an diesem Montagmorgen. 20 vor 9 ist es. Und viele Leute, die gehen ans Konzert, um ihre Lieblingssongs live zu hören, um mitzusingen, um zu tanzen. Andere, die hoffen auf ein Selfie, auf ein Foto mit ihrem Star auf oder neben der Bühne. Und dann gibt es noch Menschen, die mit einer kleinen Holzkuh im Gepäck ja sozusagen Konzertgeschichte schreiben.
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0: Genau das hat der Jeremy Kunz von Bern geschafft und damit etwas bekommen, wo die meisten Fans nur davon träumen. Luke Kissling.
2: Aufmerksam auf Jeremy bin ich durch Instagram geworden. Dort hat es mir immer wieder seine Videos vorgeschlagen, wo ich gesehen habe, wie er an Konzert Holzkühe gegen Drumsticks eintauscht. Auf das habe ich den 41-Jährigen angeschrieben und er ist bei uns im Neo Ace Studio vorbeigekommen. Er hat mir erzählt, wieso genau, dass er Drumsticks von SchlagzeugerInnen sammelt.
3: Es tönt so abstrus, gell? Hey, ich bin schon immer an Konzerten und ich habe immer das Schlagzeug das spektakulärste Instrument gefunden. Ich glaube, an mir ist so ein verlorener Drummer irgendwo, wie in so vielen Männern irgendwie, wo als Kind ich gefunden, Schlagzeug, mega cooles Instrument. Und dann ist so typisch die ältere Antwort, nein, das ist doch viel zu laut und so, und lehr doch lieber Flöte und dann tust du die Traum irgendwie begraben und irgendwie mit dem Alter kommt er dann wieder.
2: Schlagzeug spielen hat der Berner dann am Schluss nicht gelernt. Aber Konzert besuchen hat ihn weiterhin fasziniert.
3: Es hat das Apple Music Festival in London. Da bin ich monatelang zu London gewesen, und ich alle Konzerte besuchen. Ich finde es etwas wahnsinnig Schönes. Und ich war aber immer sehr schlagzeugerfokussiert. Und irgendwann habe ich gefunden, bei Coldplay, so, jetzt würde ich gerne eine Erinnerung mit heimnehmen von diesem Konzert, das du nicht einfach irgendwie kannst kaufen kannst. Ja, und dann hat es so hin und her gesponnen. Bisher hat sie gefunden, Holzkuh gegen Schlagzeugschläger, Holz gegen Holz. Eine Holzkuh ist genug Leute zum Mitnehmen. Das ist irgendwie so ein lustiges Element, das vielleicht Aufmerksamkeit erzeugt.
2: Und so ist die Idee von Jeremy Kunz geboren. Mit dem Coldplay-Konzert im 2023 hat dann alles angefangen.
3: Im Vorabend bin ich so halb krank gewesen, also dachte, das Konzert hat noch geklappt und so weiter. Am Morgen bin ich aber echt um 4 Uhr auf den Zug gefunden, so jetzt ziehen wir das durch. Bin dann vor das Stadion gefahren, habe vor dem Stadion noch ein Plakat anmalen, mit Schlagzeugnamen ganz gross vorgetroffen, Drumsticks for Swiss Cow. Dann mit das Konzert irgendwann mal angefangen und die Leute um mich herum haben die Idee schon sehr lustig gefunden und haben die ganze Zeit auf das Plakat gezeigt, wenn Coldplay dort an uns vorbeigelaufen ist und haben die ganze Zeit den Namen Will geschrien.
2: Irgendwann habe ich den Schlagzeuger von Coldplay sein Schild gesehen und er
3: beim Zurücklaufen vom Steg zur Bühne zurück zeigt er auf mich, schießt der Schlagzeugschläger und fährt die Kuh und stellt die Trauferholzkuh vor sein Schlagzeug auf die Bühne. Ja, also ein unvergesslicher Moment darauf.
2: Seither hat der Jeremy Kunz von Bern 54 Holzkühe gegen Drumsticks von verschiedenen SchlagzeugerInnen eingetauscht.
0: Damit der Jeremy aber überhaupt gesehen wird, muss er an einem Konzert ganz weit vorne, am besten ja gerade vor dem Schlagzeuger stehen. Und damit das klappt, geht beim 41-Jährigen so ein Konzerttag sehr früh los. Wenn genau, das gehört ihr dann morgen.
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0: Das ist schnell eins an diesem Montag, 3. August, 10 von 9 ist es. Geht es euch eigentlich oben auch so?
1: Wenn man sagt, ich komme von Zielibach, dann sagen viele, oh, wo ist echt das?
0: Zielibach, das ist die letzte Gemeinde, die noch zum Emmental gehört, aber gerade direkt an der Grenze zum Kanton Solothurn. Genau dort waren wir letzte Woche unterwegs.
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0: Über Höger in die Kreche, das haben wir beim Besuch in Zielibach nicht unbedingt müssen. Die kleine Gemeinde ist eher flach und die Bevölkerung orientiert sich auch schon eher an Solothurn als an Bern. Und gleich.
1: Also gross merken tun wir das nicht. Wir haben vielleicht nicht gerade den gleichen Dialekt wie die Berner selber haben. Wir sind ein bisschen Solothurn angehaucht.
0: Sagt die Gemeinderätin von Zierenbach, Marianne Brücker. Wir sind vorbeischauen und wollten wissen, ob es manchmal schon schwierig ist, wenn man so am letzten Zipfel von einer Region ist. Ja, es gibt toll Herausforderungen. Welcher, das hören wir am 9 Uhr in den Nachrichten.
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0: grüß euch miteinander. Das ist der Menti hier auf Neo 1, ist Nini. Die aktuellsten News die bekommt ihr ab von Janik Lanz.
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2: Zielenbach ist die letzte Gemeinde im Emmental vor der Kantonsgrenze und kämpft immer um mit Herausforderungen. 16 Mal Edumetal, die Schweizer Mountainbike-Team räumt bei der Heim-EM im Tessin gross ab. Und am Ende ist wieder sommerlich, in der zweiten Hälfte gibt es dann um mehr Wolken im Himmel. Nur ein Gump weg und schon bist du im Kanton Solothurn. Direkt an der Kantonsgrenze ist die Gemeinde Zielenbach, die offiziell noch zum Verwaltungskreis Emmental gehört. Die Lage ganz am Rand vom Kanton und von der Region bringt ja immer um Herausforderungen mit. Das erzählt die Gemeinderätin Marianne Brücker bei unserem Besuch in der Sommerserie vom Wochengespräch.
3: Wir kämpfen immer wieder für irgendetwas, weil wie das ja so ist, wenn man eine kleine Gemeinde ist, hat man auch nicht grosse Stimmrecht.
2: Sie waren eng mit den Nachbarsgemeinden Willer, Utzisdorf und Betterkinden zusammen und haben auch die Schule zusammen organisiert. Aktuell kämpft die Gemeinde Zielenbach auch für eine bessere ÖV-Verbindung.
3: Wir hätten gerne, dass unsere Buslinie, die von Solothurn kommt, noch eine Station weiterfährt, und zwar auf Willer zum Bahnhof, weil wir ja Emmitaler sind. Hätten wir gerne eine Verbindung zum Emmital. Aber wir brauchten da Unterstützung, vor allem von der Bernischen Kantonalen Kommission.
2: Vor allem auch wegen der Finanzierung. Das Ziel wäre es, dass der Kanton würde helfen, an die Busverbindung zu zahlen. Aktuell wäre Zielenbach aber vom Kanton immer um vertröstet. Der will frühestens im 2032 darüber diskutieren, sagt Marianne Brücker. Das ganze Wochengespräch über Zielenbach findet ihr auf neo1.ch. Von Twil geht es zwischen dem Bahnübergang Luzernstrasse und der SBB-Brücke auf der Kantonstrasse einen neuen Belag. Die Büzen starten am nächsten Montag und gehen bis zum 2. Oktober. Während der Bauzeit kommt der Verkehr einspurig nebendurch und wird von Hang oder mit einer Ampel geregelt. Belagert werden dann voraussichtlich während zwei Nächte Mitte September. Das meldet heute die Bernische Bau- und Verkehrsdirektion. Auf einer Alp im wattländischen Balegen ist das Wochenende eine illegale Kilbe gewesen. Die Wattländer Polizei hat alles in allem 8 Personen, die organisiert haben, angezeigt und ein Strafverfahren eröffnet. Das, nachdem die Gemeinde und der Pächter vom Grundstück Anzeige gemacht haben. Rund 800 Leute waren bei der nicht genehmigten Party auf der Alp dabei gewesen. Alles in allem haben Beamte gegen die 500 Leute und über 120 Fahrzeuge kontrolliert. Während der Abreise hat es laut der Polizei 2 Unfälle gegeben. Eine Person hat sich leicht verletzt. Die Zahl der Mütter, die ihre Kinder in den ersten 6 Monaten nur stillen, nimmt zu. Laut der Weltgesundheitsorganisation WHO ist der Anteil weltweit von 37% im Jahr 2012 auf heute 47% hoch. Die WHO bezeichnet die Entwicklung als Fortschritt, weil Stillen sind eine der einfachsten und wirksamsten Möglichkeiten, die Gesundheit eines Kindes zu schützen. Es stärkt das Immunsystem und versorgt Baby mit wichtigen Nährstoffen. In vielen Ländern gäbe es noch Nachholbedarf bei der Förderung vom Stillen. Nötig sind unter anderem qualifizierte Beratungen. Das schreibt WHO im Zusammenhang mit der laufenden Weltstillwoche, die vom 1. bis 7. August ist. Und dann noch Sport Mountainbike. 16 Medaillen in 13 Wettkämpfen. Die Schweiz hat bei der Mountainbike Heim Europameisterschaft Monte Generi gross abgeräumt. Im Cross-Country-Rennen der Männer hat der Fabio Bündner gestern Abend hinter dem Charlie Aldridge von Grossbritannien und Juri Zanotti aus Italien noch Bronze geholt. Lange schon noch der Matthias Flückiger im Medaillenkampf dabei gewesen. Der Lemis Willer ist im letzten Rennviertel wegen einem kaputten Hinterrad noch zurückgefallen und schlussendlich als Vierter ins Ziel gekommen. Beim U23 Nachwuchsrennen der Frauen hat es den perfekten Abschluss gegeben. Dort hat die Schweiz einen Dreifachsieg geholt. Gewonnen hat Danina Hutter. Silber ist an Fiona Schibler gegangen und Bronze geholt hat Delina Benoit.
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0: Heute Nachmittag da haben wir die Temperaturen um die 30 Grad. Recht sonnig ist es eigentlich durch den ganzen Tag. Am Nachmittag sind hier und da zwar ein paar Schleierwolken. Die sollte eigentlich nichts Gröbers mit sich bringen. Richtung Alpen kann es vielleicht ein bisschen zu Gewitter kommen, ein paar Regentropfen, aber im gröberen Stil gibt es eigentlich bei uns in der Region heute nichts. Am Dienstag, da sieht es vielleicht am Nachmittag anders aus. Wettermässig von den Temperaturen her sieht unser Dienstag morgen gleich aus wie heute. Und da haben wir es dann um die 30 Grad. Am Nachmittag sieht es aber stellenweise ein bisschen bedeckter aus und dann kann es dann gewitterig und vielleicht auch ein bisschen nass werden.
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0: Und da habe ich noch eine Meldung ab der A1 Zürich Richtung Bern zwischen Kirchberg und Schönbühl. Da stocken es aktuell für etwa so gute 5 Minuten. Wünsche euch also viel Geduld.

0: Ihr könnt heute schnell die Agenda vornehmen oder einfach das Handy und schnell schauen, ob ihr etwas vorhabt vom 19. bis zum 23. August dieses Jahr. Wenn nicht, dann trifft es sich gerade gut, weil wir wenig an die Ischi-Party schicken, das im Wallis. Das Open Air Campo, das ist eigentlich die nächste Woche, wenn ich es richtig gesagt habe, eben vom 19. bis 23. August. Und wir von NeoAce, wir haben euch 1x2 4-Tages-Pass parat für das Open Air Campo. Das könnt ihr bei uns gewinnen auf NeoAce. Wie und wenn, das erzähle ich euch gerade alles, das nach 3 Songs hier auf NeoAce. Ich bin Gisa Graber, ich begleite euch zusammen mit dem Yannick Lanz. Habt's gut und guten Menti.
1: Ciao zusammen.
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0: Restaurante, 3. August hier auf Neo Ace. Der Berner, Joel X.
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0: Er hat sich verliebt in das Leo-Muster. Und wir von Neo Ace, wir heiss mehr mit so Gampo-Tickets.
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0: Und falls ihr euch jetzt einfach fragt, ja, wer kommt eigentlich auf dem Campo? Wer spielt da auf der Bühne? Da haben wir Somber, wir haben Kygo. Schweizer natürlich, dürfen wir nicht vergessen. Hecht, Lohnt, Lödig, Blick, Sovio. Ja. Der Martiria, der wird auch noch auf der Hüppbühne sein. Das der am Campo Open Air. Und genau den hören wir jetzt. Wir müssen ein bisschen so einstimmen, vorbereiten. Eben, spielen könnt ihr eben heute zwischen 4 und 7. Das dank dem Julix. Drückt euch die Daumen.

0: Shepherd, Geronimo, Diamanti. Hoffen ihr jetzt gut, wir haben halb 10. Und ihr müsst euch nicht zu fest aufregen, wenn ihr in der letzten Zeit hier ein bisschen zu viel gehört. Ja, Shakira und Burna Boy mit Die Die. Das ist ein Song, also der ist aktuell auf Platz 1 bei den Charts, heisst läuft sehr, sehr viel. Und wir haben uns mal ein bisschen gefragt, was ist eigentlich auch noch vorher, so für, was haben wir sonst so für Nummer 1 in den Charts? Da hat Nicole Gerber mal ein bisschen buddelt und gesucht und gefunden. Und ihr hört jetzt gerade noch ein bisschen Werbung.
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0: Und da sind wir wieder. Und ich würde sagen, wir machen heute schnell eine Reise zurück in die Zeit. Was sie gesagt jetzt 2015, Nicole Gerber.
2: Sie sind beide in unterschiedlichen Musikgenres unterwegs. Der Nicky Jam ist einer der erfolgreichsten Reggaeton-Künstler. Der Enrique Iglesias, auch sehr erfolgreich, aber im Latin Pop daheim. Und zusammen haben sie den Song «El Perdón» aufgenommen, im Latin Pop daheim. Und zusammen haben sie den Song «El Perdón»

0: die am meisten bedeutet in der Branche.
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0: Und dabei hat sich Nicki Jam noch Sorgen gemacht wegen dieser Zusammenarbeit.
2: At first I was kind of scared to do a song with Enrique Iglesias because I thought people from the streets were going to take it like I was a sellout and I was doing pop music and not doing the reggaeton music that I normally did, but it was the best move I did in my life.
0: Der Reggaeton-Musiker hat in einem Interview erzählt, er hätte Schiss gehabt, mit dem Enrique Iglesias einen Song zu machen. Weil der sei aus dem Pop-Business und nicht aus dem Reggaeton. Und genau das könnte man ihm vorwerfen. Hey Niki, was ist mit dir? Du verkaufst deine Seele, wenn du mit so einem zusammen schaffst. Aber zum Glück hat er das gemacht und mit dem Enrique zusammen geschafft. Das sei eine von seinen besten Entscheidungen gewesen. Ja, um schlecht war sie ganz sicher nicht gewesen.
3: Und ich würde sagen, wir hören doch diesen Song. Da, den Verkauf von seiner Seele, El Perdón, Give Now Ace.

Alle Vorstellungen auf dem Hämmerli sind ausverkauft. 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

0: ganz grosser Hit von Christina Aguilera war das hier am dem Menti, 3. August, 4. vor 10 Uhr. Es ist Neo 1 und ich hoffe, ihr habt nicht allzu fest Hunger.
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0: Ja, aber es könnte sein, dass wenn der Magen schon knurrt, dass er jetzt vielleicht noch eine Runde einfach ein bisschen lauter wird. Weil wir haben es jetzt einfach über Dessert. Letzte Woche haben wir zwei ganz einfache Dessert gemacht mit unserem Radiokoch Wüde Wüttrich. Heute, so verspricht er, gibt es ein Gourmet-Dessert. Der Jürgen Lehmann passt für uns auf.
2: Es ist Anfang August. Wenn man Glück hat, findet man noch Erdbeere, Spätsorten. Sonst kann man auch auf andere Früchte gehen. Es geht ein bisschen experimentell zu her heute und das in zwei Schritten.
3: Der eine Schritt von diesem Dessert nimmt ihr Schäleli. Dann tut ihr eine Kugel Vanille-Glace, ganz wenig Alpensalz oder Fleur de Sel oben drauf, so 4-5 Körnchen und ein bisschen Olivenöl.
2: Schon recht gewagt und spezig, auch Salz, Olivenöl zur Glace.
3: Und dann macht ihr ein zweites Geschirrli und dort tut ihr marinierte Erdbeere rein. Und in dieser marinierten Erdbeere klein schneiden, ein bisschen Balsamico, ein bisschen Pfeffer, ein bisschen Portwein, ein bisschen Münzen.
2: Der Rüde empfiehlt dunkle Balsamico. Es gibt auch so eingedicktere Varianten, zum Teil mit Feigen dabei. Das geht alles so tiptop.
3: Das tut ein bisschen die Säure und so, das hilft einfach diesen Erdbeere. Nachher marinieren. Dann hast du marinierte Erdbeere im einen mit dem Balsamico drin. Und im anderen Geschirr hast du die Vanilleglas mit Olivenöl und Salz. Zwei Sachen. Einzeln funktioniert es mega gut. Und nachher, wenn die Gäste hat, können sie dann ein bisschen probieren, ob funktionieren die Erdbeere mit dieser Vanilleglasse. Finde ich mega spannend.
2: Und Komplimente seien da garantiert, wenn ihr wieder. Das ist eine Dessert-Idee aus der gehobenen, experimentellen Küche. Und eben, Frucht und Balsamico ist grundsätzlich hochspannend. Weil es für Erdbeere eben ein bisschen spät ist, kann man da auch mit anderen Früchten hantieren. Das gilt bei uns wie immer, mutig sein und etwas wagen. Feigen, Birnen, Pfirsich, Himbeere, was auch immer. Balsamico ist bei vielen eine super Kombination. Bis nächste Woche.
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1: Es ist 10 Uhr. Die aktuellsten News bekommt ihr ab von Janik Lanz.
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3: Zielenbach ist die letzte Gemeinde im Emmental vor der Kantonsgrenze und kämpft immer um mit Herausforderungen. 16 Mal Edumetal, die Schweizer Mountainbike-Team räumt bei der Heim-EM im Tessin gross ab. Und am Ende ist wieder sommerlich, in der zweiten Hälfte gibt es dann um mehr Wolken im Himmel. Nur ein Gump weg und schon bist du im Kanton Solothurn. Direkt an der Kantonsgrenze ist die Gemeinde Zielenbach, die offiziell noch zum Verwaltungskreis Emmental gehört. Die Lage ganz am Rand vom Kanton und von der Region bringt ja immer um Herausforderungen mit. Das erzählt die Gemeinderätin Marianne Brücker bei unserem Besuch in der Sommerserie vom Wochengespräch.
4: Wir kämpfen immer wieder für irgendetwas, weil wie das ja so ist, wenn man eine kleine Gemeinde ist, hat man auch nicht grosse Stimmrecht.
3: Sie werden eng mit den Nachbarsgemeinden Willer, Utzisdorf und Betterkinden zusammen und haben ja die Schule zusammen organisiert. Aktuell kämpft die Gemeinde Zielenbach auch für eine bessere ÖV-Verbindung.
4: Wir hätten gerne, dass unsere Buslinie, die von Solothurn kommt, noch eine Station weiterfährt, und zwar auf Willer zum Bahnhof, weil wir ja Emmitaler sind. Hätten wir gerne eine Verbindung zum Emmital. Aber wir brauchen da Unterstützung vor allem von der Bernischen Kantonalen Kommission.
3: Vor allem auch wegen der Finanzierung. Das Ziel wäre es, dass der Kanton würde helfen, an die Busverbindung zu zahlen. Aktuell wäre Zielenbach aber vom Kanton immer um vertröstet. Der will frühestens im 2032 darüber diskutieren, sagt Marianne Brücker. Das ganze Wochengespräch über Zielenbach findet ihr auf neo1.ch. Zotwil geht es zwischen dem Bahnübergang Luzernstrasse und der SBB-Brücke auf der Kantonstrasse einen neuen Belag. Die Büzen starten am nächsten Montag und gehen dann bis zum 2. Oktober. Während der Bauzeit kommt der Verkehr einspurig nebendurch und wird von Hang oder mit einer Ampel geregelt. Belagert werde ich dann voraussichtlich während zwei Nächte Mitte September. Das meldet heute die Bernische Bau- und Verkehrsdirektion. Auf einer Alp im wattländischen Balegen war das Wochenende eine illegale Kilbe. Die Wattländer Polizei hat alles in allem 8 Personen, die organisiert haben, angezeigt und ein Strafverfahren eröffnet. Das, nachdem die Gemeinde und der Pächter vom Grundstück Anzeige gemacht haben. Rund 800 Leute waren bei der nicht genehmigten Party auf der Alp dabei gewesen. Alles in allem haben Beamte gegen die 500 Leute und über 120 Fahrzeuge kontrolliert. Während der Abreise hat es laut der Polizei 2 Unfälle gegeben. Eine Person sich leicht verletzt. Die Zahl der Mütter, die ihre Kinder in den ersten 6 Monaten nur stillen, nimmt zu. Laut der Weltgesundheitsorganisation WHO ist der Anteil weltweit von 37% im Jahr 2012 auf heute 47% hoch. Die WHO bezeichnet die Entwicklung als Fortschritt, weil Stillen sind eine der einfachsten und wirksamsten Möglichkeiten, die Gesundheit von einem Kind zu schützen. Es stärkt das Immunsystem und versorgt die Baby mit wichtigen Nährstoffen. In vielen Ländern gäbe es noch Nachholbedarf bei der Förderung vom Stillen. Nötig sind unter anderem qualifizierte Beratungen. Das schreibt WHO im Zusammenhang mit der laufenden Weltstillwoche, die vom 1. bis zum 7. August ist. Und dann noch Sport Mountainbike. 16 Medaillen in 13 Wettkämpfen. Die Schweiz hat bei der Mountainbike Heim Europameisterschaft Monte Generi gross abgeräumt. Im Cross-Country-Rennen von den Männern hat der Fabio Bündner gestern Abend hinter dem Charlie Aldridge von Grossbritannien und dem Juri Zanotti aus Italien noch Bronze geholt. Lange schon noch der Matthias Flückiger im Medaillenkampf dabei gewesen. Der Lemis Willer ist dann im letzten Rennviertel wegen einem kaputten Hinterrad noch zurückgefallen und schlussendlich als Vierter ins Ziel gekommen. Beim U23 Nachwuchsrennen der Frauen hat es den perfekten Abschluss gegeben. Dort hat die Schweiz einen 3-fach-Sieg geholt. Gewonnen hat Danina Hutter. Silber ist an Fiona Schiebler gegangen und Bronze geholt hat Delina Benoit.
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1: Schon um die 20 Grad haben wir an diesem Montagvormittag. Temperaturen schiessen dann wieder auf. Wir haben dann wieder um die 30, 31 Grad an diesem Montagnachmittag. Zu eigentlich ganz schönes Wetter. Hier und da gibt es aber vielleicht ein paar Quellwolken Richtung Alpen. Da kann es vielleicht zu einem kleinen Gewitter kommen. Aber sonst Regenladung eigentlich nicht wirklich das Thema heute. Morgen Dienstag, da sieht es dann vielleicht anders aus, dass dann im Verlauf des Nachmittags, morgen Dienstag, haben wir dann ähnliche Temperaturen wie heute. Es ist dann auch recht schwül. Und am Nachmittag sind dann eben mehr Wolken da. Und die können dann ein Gewitter und vielleicht ein paar Regentropfen mit sich bringen.
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1: Da fährst du es gut auf der Straße. Ich habe noch keine Meldung.
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1: Genau das sage ich mir jetzt gerade selber. Ich bin Lisa Graber und ich bin jetzt einfach eine Runde still. Weil ganze Stumme Musik kommt jetzt gerade auf mich zu. Nonstop, ohne Clear, ohne News, ohne gar nichts. Und wir starten ziemlich gut, finde ich auch. Mit «Wir sind Helden», nur ein Wort, eröffnet jetzt da die Musik Nonstop-Stumme, die jetzt gerade auf mich zukommt. Und ich wünsche euch einen guten Menti. Ciao zusammen.

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1: Grüß euch miteinander, es ist Elfi. Der Yannick Lanz hat nach die aktuellsten News parat.
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3: Der Bahnübergang Dorfstrasse zu Uetendorf ist Ende Woche gesperrt. Neuer Besucherrekord beim Verbier-Festival. Und am Ende ist ein Sommertag. Im Moment begleitet uns Temperaturen gegen die 28 Grad. In Uetendorf wird nächste Woche der Bahnübergang Dorfstrasse neu gemacht. Darum ist der vom Donnerstag, 13. August, am Morgen um 6 Uhr in beide Richtungen gesperrt. Die Bernische Bau- und Verkehrsdirektion schreibt heute in einer Mitteilung, dass es für die Bauzeit Umleitungen gibt. Der Plan ist es, am Samstagabend näher mit den Büzen fertig zu sein. Von der einen Baustelle zur nächsten in 14 Tagen sind zwischen den Gemeinden Alberswil und Willisau im luzernischen Unterhaltsbüetz angedenkt. Betroffen ist der Strassabschnitt zwischen Kreiselburg-Rhein und Kreisel-Widematt. Das heisst heute in der Mitteilung von der Dienststelle Verkehr und Infrastruktur vom Kanton Luzern. Während der Bauzeit kommen nur der Bus, Blaulichtorganisationen, Velo und Anwohnende durch den Baustellenbereich. Alle anderen müssen über den Kreiselstalden ausweichen. Die Büetze sind wetterabhängig und werden bei schlechten Verhältnissen verschoben. Aktuell sind sie vom Mandy 17. bis am Samstag 22. August geplant. Nach 18 Tagen klassischer Musik ist seit gestern das Verbier-Festival mit einem neuen Besucherrekord zu Ende gegangen. Die Organisierenden melden, dass sie über 50'000 Eintrittsbillets verkauft haben. Im ganzen 27 Konzerte waren ausverkauft gewesen. Beim Festival im Wallis hat es im ganzen 236 Konzerte und Veranstaltungen zur klassischen Musik gegeben. Am Mittwoch in der Woche ist in der Schweiz eine partielle Sonnenfinsternis zu sehen. Kurz vor dem Sonnenuntergang verdeckt der Mond je nach Standort bis zu 93% der Sonne. Für das zu beobachten, braucht es zertifizierte Sonnenfinsternisbrille. Sonnenbrille länger nicht. Am besten lässt sich das Naturschauspiel vom Ort mit freier Sicht auf den Westen oder Nordwesten beobachten. Das berichtet die Nachrichtenagentur Keystone SDA. Wer das Spektakel verpasst, muss näher ein Kerl warten. Die nächste ähnlich starke partielle die Sonnenfinsternis gibt es in der Schweiz erst um in 49 Jahren. Der Schweizer Baustoffkonzern Holcim verkauft sein Geschäft auf den Philippinen an ein chinesisches Unternehmen. Der Verkauf hat ein Volumen von über 646 Millionen Franken, das heisst in einer Mitteilung von Holcim. Zum Start gehören 68% der Sparte zu dieser Übernahme. Die restlichen Anteile sollen dann in den nächsten 3 bis 5 Jahren dazukommen. Der endgültige Verkaufspreis können je nach Geschäftsentwicklung noch steigen. Die Einnahmen sollen in Übernahmen und das bestehende Geschäft von Holcim fliessen. Der Verkauf sei ein weiterer Teil vom Konzernumbau. Das Unternehmen will sich stärker auf Europa, Lateinamerika, Nordafrika und Australien konzentrieren. Kuba ist in der Nacht auf heute ein weiteres Mal im ganzen Land der Strom ausgefallen. Das heisst, von den lokalen Behörden, die sich gleichzeitig um die Wiederherstellung haben. Es ist unterdessen der 6. landesweite Stromausfall zu Kuba in diesem Jahr. Drei davon sind alleine im Juli gewesen. So verschärft sich die Stromkrise im Karibikstaat weiter. Kuba leidet unter einer schweren Wirtschaftskrise. Das Stromnetz ist veraltet. Dazu kommt seit Anfangsjahr eine Ölblockade von den USA. Darum fällt der Treibstoff für die Kraftwerke.
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1: So, schon um die 27 Grad haben wir an diesem Montagvormittag. Ein paar Grädchen mehr kommen dann noch dazu im Verlauf des Nachmittags. Temperaturen zwischen 30 und 31 Grad haben wir heute. Und dazu ja, fühlt sich das Wetter halt einfach schon recht typisch an. Wir haben halt einfach auch noch Quellwolken im Verlauf des Nachmittags. Regen sollte aber eigentlich heute nicht wirklich ein Thema sein. Es kann sein, vor allem so Richtung Alpen, dass da vielleicht ein Gewitter möglich ist, aber heute eigentlich sonst so nasses Wetter nicht wirklich das Thema. Morgen Dienstag wiederum sieht es dann vielleicht am Nachmittag anders aus. Die Temperaturen morgen Dienstag eigentlich gleich wie heute auch, um die 30 Grad, aber am Nachmittag sind dann doch mehr Wolken rum und die können dann vielleicht ein bisschen Regen mit sich bringen.
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1: Und auf der Strasse da habe ich einfach nichts zu melden, hat eine freie Fahrt.
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1: So, das war es von mir, der Lisa Graber. Ich habe mich bis hierher begleitet, das zusammen mit dem Janik Lanz. Und in einer halben Stunde da kommt Zara Berner daher, übernimmt das Studio von Neo 1 und begleitet mich durch den Montagmittag. Ich würde sagen, jetzt, bis sie da daherkommt, einfach gute Musik haben wir noch parat, so ein halbes Stündchen. Und wir starten gerade mit Kaffee Creme. Rihanna, habt's ganz gut und habt nicht Sorge. Ciao zusammen.

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2: Mandy, 3. August, ihr hört Neo 1. Jetzt ist 11:30 Uhr.
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2: Und es ist eigentlich einfach krass. Über 100 Matches für die Nazi, 6-mal war sie an der Weltmeisterschaft und 2-mal sogar bei den Olympischen Winterspielen. Und Anfang Oktober wird sie gerade mal 24. Die Rede ist von Lara Christen. Die Huttwiler Eishockeyspielerin hat jetzt aber genug. Zumindest zum Teil, Janik Lanz.
4: Genau, ja, und eins vorweg, beim SC Bern spielt Lara Christo diese Saison noch einfach im Nationalteam, ist fertig. Dort hat Huttwiler ihren Rücktritt bekannt gegeben. Wieso und wie gross die Chance auf eine Rückkehr ist, irgendwann, das klären wir mit dir um 12 Uhr in den Neo 1 Nachrichten.
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2: Es rollt im Neo 1 Land, keine Meldungen von der Strasse oder von der Schiene, gut vorwärts kommen.
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2: Ab jetzt stehe ich für euch im Studio, Sarah Berner, und begleite euch zusammen mit dem Janik Lanz durch den Montagmittag. Hallo zusammen.
4: Ciao zusammen. 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

0: Auf der Strasse fahren Velos, Autos, Töffe, Bus und Tram. Und da sind auch noch Fußgänger unterwegs. Und alle nehmen, im Normalfall Rücksicht aufeinander. Das Gleiche gilt auch im Wasser. Gerade jetzt, wenn es so heiß ist, zieht es einen Haufen Leute aufs Wasser. Sei das zum Schwimmen, Tauchen, Bötli fahren oder mit dem Kursschiff mitzureiten. Auch die BLS Schifffahrts AG hat das beobachtet und hat letzte Woche eine Mitteilung herausgelassen, die die Leute dazu aufruft, mehr Rücksicht aufeinander zu nehmen. Es habe vor allem auf dem Thuner- und Brienzersee in letzter Zeit mehrmals Faschunfall gegeben. Weil sich die Leute eben nicht an die Regeln halten. Der Silvan Baganini ist Leiter von Nautik und vom Betrieb bei BLS und schildert so eine Situation.
1: Die Hauptproblematik bei unserer Anlegestelle, oder, wo unsere Schiffe anfahren an Land, um dort anzulegen, um die Leute ein- und aussteigen zu lassen. Und dort ist natürlich, wäre dort eigentlich Schwimmverbot, also 100 Meter um die Anlegestelle. Und da werden viele Leute halten sich nicht dran. Und das gibt dann natürlich eben die Herausforderung, dass plötzlich Leute ins anfahrende Schiff, ins Kurslinie einschwimmen.
0: Der See, der ist für alle da, sagt der Silvan Paganini. Aber man müsse sich eben auch an die Regeln halten und sich vorher informieren, weil...
1: Das sind vor allem Seebenutzer, die nie eine Instruktion gemacht haben. Das heisst, solche, die einfach ein Sportgerät online bestellt haben und auf den See gehen. Oder vielleicht Jugendliche, die ein bisschen mit Jugendlichen Leichtsinn so Mutproben machen, die gefährlich enden können.
0: Mit jugendlichem Leichtsinn meint der Silvan Paganini vor allem einen Trend, den er gerade ein bisschen beobachtet. Er erklärt,
1: dass man hinten ins Schiff reinspringt, weil das Sprudelbad, das man eigentlich sieht, natürlich animiert, um das zu machen. Aber das hat natürlich auch zur Folge, wenn ein Schiff wegfahren würde, dass teilweise auch ein Motor rückwärts eingekuppelt ist. Das heisst, es gibt auch eine Sogwirkung, die die Leute unterschätzen.
0: Und genau diese Sogwirkung zieht die Leute im Wasser dann zum Schiffspropeller her und das kann böse Unfälle geben. Gerade so Situationen haben sie in letzter Zeit zwischen dem Kursschiff von BLS und den Leuten im oder auf dem Wasser fast täglich gegeben.
1: Weil es so viele Zwischenfälle gegeben hat, haben wir gemerkt, irgendwann gibt es einfach mal einen tödlichen Unfall. Und dann will man das verhindern. Und darum haben wir gedacht, wir müssen da präventiv besser informieren.
0: Also, immer genug Abstand zu den Kursschiffen haben und eben bei Anlegestellen oder zumindest in der Schifffahrtslinie ist Schwimmen und Tauchen verboten. Das sieht man übrigens auch an den weiss-blauen Fähnchen in diesen Gefahrenzonen. Eine Abkühlung im See, also gut und recht, aber eben Sorge haben und aufeinander schauen.

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1: Einen guten Montagmittag jetzt. Es ist Punkt 12.
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3: Mit Janik Lanz. Die Huttwiler Eishockeyspielerin Lara Christen beendet ihre Nazi-Karriere. In der Region Lissach ist gestern wegen einer Kabelstörung der Strom ausgefallen. Und am Ende bleibt am Nami sommerlich. Es erwartet uns Temperaturen über 30 Grad. Zweimal Olympische Spiele, 6 Weltmeisterschaften und alles in allem über 100 Matches für die Schweiz. Und jetzt ist fertig. Die Eishockeyspielerin Lara Christen beendet ihre Nazi-Karriere. Das hat der Verband Swiss Eishockey gemeldet. Die Huttwilerin, die auf Clubebene beim SCB in Verteidigung spielt, hat genug mit knapp 24. Im Gespräch mit Neo 1 erzählt sie, wieso.
4: Ich habe einfach gemerkt, dass mein Feuer nicht mehr ganz gleich brennt, wie es noch vor ein paar Jahren war. Aber jetzt mit letztem Jahr, wo noch die Olympischen Spiele waren, habe ich mir gesagt, noch mal alles geben. Weil eben, ja, Olympische Spiele ist das Highlight von jedem Sportler, von jeder Sportlerin. Und das wollte ich mir sicher nicht lohnen.
3: Und dann hat es zum Abschluss auch noch einen Erfolg gegeben mit der Olympia-Bronzemedaille von den Schweizer Eishockeylerinnen. Auch wenn Lara Christ ihre Nazi-Karriere hat beendet, ein Zurückkommen schließt sie nicht ganz aus.
4: Jetzt im Moment bin ich sehr glücklich mit der Entscheidung. Ich habe jetzt durch den Sommer mega viel Zeit mit Familie und Freunden können verbringen, was mir mega viel bedeutet und was ich sehr schätze. Und darum, ja, jetzt sicher für diese Saison ist es kein Thema, aber dann, wer weiss, wie es in einem Jahr aussieht.
3: Sie will sich jetzt voll und ganz auf die Saison mit ihrem Team konzentrieren, am SC Bern, ergänzt Lara Christen. Der Saisonstart der Berner Eishockeylerinnen ist am 12. September auswärts gegen Fribourg-Gottero. Vor 4 Jahren hat die Gemeinde Rüegsau die sanierte und erweiterte Schulanlage im Rüegsau-Schachen eingeweiht. Mittlerweile ist auch klar, was die Büzen von denen gekostet haben. Wie die Gemeinde heute in einer Mitteilung schreibt, haben sie den Baukredit um knapp 360'000 Franken unterschritten. Das Rüegsauer Stimmvolk hat Ende 2019 einen Kredit von gut 14,25 Millionen Franken genehmigt. Gebraucht haben sie davon jetzt knapp 13,9 Millionen. Der Kanton Bern will Sumiswald im Bereich von der Einstrasse bis zum Bahnübergang Riedboden den Belag, die Kanalisation und die Werkleitungen sanieren. Nächsten Montag soll es mit den Büzen dafür losgehen. Der Verkehr wird von dann an mit der Ampel oder mit dem Verkehrsdienst geregelt und teilweise örtlich umgeleitet. Das heisst heute in der Mitteilung von der Bernischen Bau- und Verkehrsdirektion. Im September sind mehrere Sperrungen von Teilstrecken geplant. Der Plan ist es, mit den Baubüzen am 20. September ganz nachher zu sein. Gestern Nachmittag hat es in Teilen der Gemeinden Lissach, Kernried und Zolkeried einen Stromausfall gegeben. Ursache war eine Kabelstörung zu Kernried. Das heisst heute in der Mitteilung vom Energieunternehmen Elektra. Nach rund 1,5 Stunden sei der Strom zu Lissach und in grossen Teilen von Kernried und Zolkeried wieder da gewesen. Bis am Abend haben sie dann das Problem ganz behoben gehabt. Heute gäbe es noch Nachbüzen. Wegen dem kann es vereinzelte Stromunterbrüche geben. Ab nächsten Montag gehen in der Gemeinde Emmen die Baubüzen für einen provisorischen Ausbau von der Bushaltestelle Waldibrücke los. Die Büzen sind nötig wegen der geplanten Einführung von einer zusätzlichen Buslinie ab dem Fahrplanwechsel im Dezember nächstes Jahr. Für das in Zukunft 3 Buslinien beim Bahnhof suchen können, braucht es eine Erweiterung der bestehenden Haltestellen. Während der Baubüzen bleibt jeweils eine Haltestelle in Betrieb. Leute zu Fuss oder auf Velo werden umgeleitet. Bis Anfang dieses Dezember wird der Kanton Luzern nachher heisst heute in der Mitteilung.
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5: Heiss starten wir in der Woche. Viel Sonne, gut über 30 Grad gibt es heute. Im Verlauf des Nachmittags kommen aber dann immer mal wieder ein paar Wölkchen dazu. Aus denen kann es gegen oben auch immer mal wieder ein gutes Regen oder sogar ein Gewitter geben. Das dann bis in die Nacht rein. Morgen Morgen sollte es aber dann schon wieder trocken sein und auch schon relativ warm. Mit etwa 17 Grad starten wir in der Dienstag. Und auch morgen, gleich wie heute, viel Sonne. Und je länger, je mehr, aber dann auch immer mal wieder eine Woche, die könnte ausleeren.
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5: Auf der Strasse sieht es gut aus. Ihr habt freie Fahrt im Neo 1 Land.
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5: Die letzte Woche der Sommerferien hat heute gestartet und wer in dieser Zeit mal in die Ferien ist oder aus dem Land raus ist, hat sicher auch mal auf das Datum von seiner ID geschillt und geschaut, ob die noch gültig ist. Im Normalfall müssen Kinder ihre ID alle 5 Jahre, Erwachsene alle 10 Jahre erneuern. Das kann man bei sich im Dorf auf der Gemeindeverwaltung machen. Leute aus Niederhüningen haben das bis jetzt auch bei ihnen auf der Gemeindeverwaltung können, aber eben bis jetzt. Ab heute hat die Verwaltung zu Niederhüningen zu und Konufingen übernimmt die Aufgaben. Wer also zu Niederhüningen künftig auf die Gemeindeversammlung muss, zum Beispiel eben um eine neue ID zu machen, muss für das eine Gemeinde weiter auf Konufingen. Bis es aber so weit gesehen ist, hat es viel Planung und Organisation gebraucht. Wie das gegangen ist, das gehört ihr etwa am 4. ab. Und wir, das sind Sarah Berner und Triani Klanz, wünschen euch eine gute Mittagspause. Heute einen guten.

0: Crybaby vor englischer Schauspielerin und Sängerin Paloma Faith. Die Gemeindeverwaltung. Die Leute, die dort arbeiten, haben viele verschiedene Aufgaben. Quasi alles, was in der Gemeinde passiert, geht über die Gemeindeverwaltung. Baugesuche, Adressänderungen, Abstimmungen und.
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0: Gerade kleine Gemeinden haben aber gäng mehr Mühe, genug Leute für das zu finden. Das ist unter anderem auch ein Grund, dass die Gemeinde Niederhünigen seine Verwaltung auf Anfang August hat ausgelagert in die Nachbarsgemeinde Konaufingen. Nach dem Wochenende ist heute also quasi der erste Arbeitstag, wo das Niederhünigen zu Konaufingen verwaltet wird.
2: Auf der einen Seite ist natürlich ein bisschen Wehmut dabei, dass man die Verwaltung so nachher nicht mehr im Dorf hat. Auf der anderen Seite ist es natürlich gerade für mich persönlich eine grosse Erleichterung.
0: Sagt der Niederhüniger Gemeindepräsident Anton Schmutz. Bis es soweit war und die Verwaltung zu Konaufingen anfangen zu arbeiten, hat es eben auch viel Organisation gebraucht. Jonas Wüttrich berichtet.
3: Der wichtigste Schritt, dass Niederhünigen seine Verwaltung auf Konaufingen hat können auslagern, war das Ja vom Stimmvolk in der Gemeindeversammlung letzten Dezember. Nur so konnte die Gemeinde überhaupt eine Auslagerung anfangen planen, erzählt Anton Schmutz, der Gemeindepräsident von Niederhünigen. Zügelte selber auf Konaufingen sei nicht so eine Riesensache. Grosse Ordner und Papierberge schleifen hätten sie nicht müssen.
2: Weil wir schon eigentlich alle unsere Informationen cloud-basiert haben und somit der Standort nicht so entscheidend ist für das Betreuen der Verwaltungsdossiers. Aber es bedingt natürlich auch jetzt schon eine deutliche Änderung, die Zeit braucht, bis sie eingespielt ist.
3: Konaufingen ist die Verwaltung grösser als die Niederhünigen. Darum ist die Otto anders organisiert, erklärt Anton Schmutz. Auf der ehemaligen Verwaltung zu Niederhünigen seien wenige Leute für einen Haufen Sachen zuständig gewesen.
2: In Konaufingen haben wir eine breiter abgestützte Verwaltung, die nach Abteilung organisiert ist. Jetzt ist es natürlich auch so, dass wir die Aufgaben, die bei uns in Niederhünigen angestanden sind, dass wir die in Konaufingen auf verschiedene Abteilungen verteilt. Das tut das Ganze natürlich auch erleichtern, indem es nicht einfach nur eine Stelle ist, sondern es sind mehrere Aufgaben für unsere Gemeinde werden wahrnehmen.
3: Auf der Verwaltung zu Konaufingen hat es auch diverse Vorbereitungen gebraucht für die Übernahme. Der Jonas Rohrer, Gemeindepräsident von Konaufingen, erzählt, ein wichtiger Punkt sei heute halt vor allem, dass technisch alles für hat.
4: Dass man Zugriff hat, dass Mail funktionieren. Sicher auch wichtig für uns ist, dass wir nachher, wenn die Leute in den Schalter kommen, dass man sich bedienen kann, dass wenn eine Einwohnermutation ist, ein Zuzug, ein Wegzug oder sonst irgendetwas, dass man das nachher auf das System der Gemeinde Niederhünigen kann nachtragen, dass das online geführt wird und dass die Schnittstellen funktionieren und unsere Leute müssen nachher auf beide Systeme Zugriff haben.
3: Das sei die grösste Herausforderung, sagt Jonas Rohrer.
4: Wir wissen es ja immer, es gibt immer Kinderkrankheiten und es gibt immer Sepp und Eis, die man noch verbessern und optimieren kann. Aber ich glaube, man kann auch nicht zum Voraus einfach 100% Lösung herbringen. Aber ich glaube, wir sind sehr weit fortgeschritten und können da sehr gut funktionieren und eigentlich die Dienstleistung anbieten.
3: Für die Leute von Niederhünigen ändert sich vor allem, dass sie jetzt ins Nachbardorf auf Konaufingen auf die Verwaltung müssen. Dafür sind die Öffnungszeiten jetzt viel besser. Die Gemeindeverwaltung zu Niederhünigen hat zuletzt noch am Mandy-Nami, Donnerstagmorgen und Freitagmorgen offen. Zu Konaufingen ist die Verwaltung von Mandy bis Freitag alltag offen.
0: Heute ist also der allererste Arbeitstag, wo die Gemeinde Niederhünigen seine Verwaltung zu Konaufingen hat. Wenn es euch übrigens Wunder nimmt, was sonst noch so alles zu den Aufgaben von der Gemeinde dazugehört, dann findet ihr mehrere Beiträge zu dem auf neo1.ch unter Region im Fokus bei der Rubrik Wochenthema. Im Mai sind wir eine ganze Woche auf Gemeindeverwaltungen in der Region hineinschauen.
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1: Einen guten Montagmittag miteinander, jetzt ist 12:30.
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3: Mit dem Janik Lanz. Im Kanton Bern flattert nächstens die zweite Steuerrechnung in die Briefkästen. Die bernische Steuerverwaltung verschickt in diesen Tagen rund 590'000 Rechnungen. Das heisst heute in der Mitteilung von der Finanzdirektion. Die zweite Steuerrate macht abzüglich von den schon geleisteten Zahlungen 70% von der voraussichtlich geschuldeten Kantons- und Gemeindesteuer aus. Die zweite Rate ist dann bis am 19. September zu zahlen. Im luzernischen Reiden geht es heute in einer Woche los mit der Strassensanierung von der SBB-Unterführung an der Pfaffner-Uhr-Strasse. Ziel von diesen Büzen ist es, die Unterführung gegen das Grundwasser abzudichten und die Randsteine bei den Trottoir zu erhöhen. Dazu gibt es einen lärmarmen Belag. Das heisst heute von der Dienststelle Verkehr und Infrastruktur vom Kanton Luzern. Während der Büzen kommt der Verkehr einspurig durch die Unterführung durch und wird von einer Ampel geregelt. Der Plan ist es, dass die Büzen bei der SBB-Unterführung im Luzernische Reiten im nächsten März nachher sein. Und dann noch Sport schwingen. Jasmin Göime hat am Wochenende ihren ersten Kranzfestsieg von der Saison geholt. Die amtierende Schwingerkönigin von Wichtrach hat am Samstag zu Zofingen im Schlussgang die Melissa Süsche auf den Rücken gelegt. Mit der Melissa Klossner von Horboden ist auch noch eine Clubkollegin von Jasmin Göime weit vorne in der Rangliste. Sie hat den zweiten Rang mit der Luzernerin Isabelle Egli geteilt und hat auch noch Sarah Leuenberger vom Schwingclub Hotwil im Rang 4 den Kranz geschafft.
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1: Heiss ist es und das schon zum Wochenstart. Bis zu 32 Grad gibt es heute an diesem Montag. Und es ist eben nicht nur heiss, sondern vor allem auch tüppig. Im Verlauf des Nachmittags gibt es darum immer mehr Wolken, die dann gegen oben ausleeren können und einen Gutsch Regen oder lokal sogar Gewitter geben. Im Verlauf der Nacht trocknet es dann aber wieder ab und morgen in Dienstag starten wir mit etwa 17 Grad. Und wegen dem Regen eben den ganzen Tag tüppig und heiss. Auch morgen gibt es gut über 30 Grad.
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1: Auf der Strasse sieht es gut aus, keine Meldungen für euch, ihr kommt überall gut vorwärts.
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1: Montagmittag, der 3. August haben wir und das ist die letzte Woche der grossen Sommerferien. Für alle die, die weiterhin in die Schule gehen. Aber es ist eben auch der erste Arbeitstag von vielen. Nämlich für alle die, die heute ihre Lehre gestartet haben. Die erste Mittagspause, die sind sie auch gerade irgendwo am Machen, neu im neuen Betrieb. Das erste Päuschen, wo die Nervosität vielleicht ein bisschen fortgeht. Wir wünschen all denen einen guten und natürlich auch sonst allerseits ganz gute Mittagspause. Den Mittag mit uns, der Sarah Berner und dem Janik Lanz.

0: Musik aus Solothurn, der Soleroy mit seinem zweiten Hit, rausgekommen gerade in diesem Jahr. Hurricane habt ihr gehört, hier auf Neo 1.
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0: Heiss sind wir gestartet in August. Sarina Leuthold vom Meteotestbüro zu Bern. Geht es auch heiss weiter?
3: Ja, heute ist es definitiv noch mal sehr warm. Die Höchstwerte sind so um die 30 bis 32 Grad. Also es ist da ordentlich am Einheizen. Dazu ist es recht sonnig. Es gibt aber im Verlauf des Nachmittags doch ein paar grössere Quellwolken. Und dort raus kann es dann weiter im Verlauf des späteren Nachmittags und am Abend doch auch mal ein gut Schräg oder vielleicht auch mal ein Gewitter geben. Es ist nicht überall, dass es nass wird oder einbricht, aber eben durchaus punktuell möglich. Und das Risiko ja, ist doch relativ gross, dass es am einen oder anderen Ort mal etwas gibt. Und wenn es dann etwas gibt, kann es auch heftige Gewitter geben, mit lokal viel Regen und eben auch der Wind kann zum Teil recht stark auffrischen.
0: Können wir immerhin in der Nacht so ein bisschen durchschnaufen, mal es dort ein bisschen runterkühlen?
3: Ja, es mag ein bisschen runterkühlen. In der zweiten Nachthälfte ist es ja vorbei mit diesen Gewittern. Es wird wieder ruhiger. Aber ja, eben auch morgen haben wir gleich Temperaturen so um die 17 bis 19 Grad. Also es ist gleich im Verhältnis noch recht warm und ja, von dem her kann man sicher ein bisschen durchschnaufen, aber ja, es bleibt weiterhin relativ schwülwarm.
0: Und dann muss morgen im Verlauf des Tages aber dann wahrscheinlich auch wieder gebig aufheizen, oder?
3: Genau, also morgen haben wir wieder Höchstwerte um die 30 Grad. Also morgen ist es sehr warm und weiterhin drückig. Auch hier, es gibt im Verlauf des Nachmittags auch wieder grössere Quellwolken und daraus dann auch wieder Regengüsse und Gewitter, die dann lokal kräftig sein können. Auch hier viel Regen innerhalb von kurzer Zeit und der Wind, der stark auffrischen kann.
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0: Mänti, 3. August haben wir heute und mit dem hat der letzte Sommermonat angefangen. Also Zeit, um nochmal Vollgas zu geben. Zum Beispiel an einem von diesen vielen Openers im Festivalsommer.
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0: Einer der Künstler, den man diesen Sommer gerade mehrfach an den Openairs antrifft, ist der Jul X. Mitte Juli, zum Beispiel aus Überraschungsakt am Güschen, gerade letzte Woche am Donnerstag am Terrassenfest in Langnau und dann gerade einen Tag später, also letzte Freitag, am Lake Life in Biel. Und das ist noch lange nicht alles.
2: Jetzt wird es noch nicht crazy. Hater freue ich mich mega. Es wird krank. Dann freue ich mich mega aufs Lumnezia, dann aufs Campo. Wir spielen das erste Mal im Wallis, ein Festival, und ich habe gehört, die Leute sind anders drauf. Und noch ganz viele andere Sachen. Ich hoffe, man sieht sich mal im Sommer. Steppt unbedingt mal vorbei an ein Konzert und ich freue mich auf euch.
0: Sagt der Jul X. Und wir haben es gerade gehört, der Berner Rapper steht zum allerersten Mal am Open Air Campo auf der Bühne. Das dann am 2. Festivaltag, also übernächsten Donnerstag am 20. August. 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
2: Einen wunderschönen Montagmittag miteinander. Die Uhr, die zeigt eins.
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4: Mit Janik Lanz. Die Hottwiler Eishockeyspielerin Lara Christen beendet ihre Nazi-Karriere. In der Region Lissach ist gestern wegen einer Kabelstörung der Strom ausgefallen. Und am Ende bleibt dann nahe sommerlich. Es erwartet uns Temperaturen über 30 Grad. Zweimal Olympische Spiele, 6 Weltmeisterschaften und alles in allem über 100 Matches für die Schweiz. Und jetzt ist fertig. Die Eishockeyspielerin Lara Christen beendet ihre Nazi-Karriere. Das hat der Verband Swiss Eishockey gemeldet. Die Hottwilerin, die auf Clubebene beim SCB in Verteidigung spielt, hat genug mit knapp 24. Im Gespräch mit Neo 1 erzählt sie, wieso.
5: Ich habe einfach gemerkt, dass mein Feuer nicht mehr ganz gleich brennt, wie es noch vor ein paar Jahren war. Aber jetzt mit letztem Jahr, wo noch die Olympischen Spiele waren, habe ich mir gesagt, noch mal alles geben. Weil eben, ja, Olympische Spiele ist das Highlight von jedem Sportler, von jeder Sportlerin. Und das habe ich mir sicher nicht lohnen können.
4: Und dann hat es zum Abschluss auch noch einen Erfolg gegeben mit der Olympia-Bronzemedaille der Schweizer Eishockeylerinnen. Auch wenn Lara Christ ihre Nazi-Karriere hat beendet, ein Zurückkommen schließt sie nicht ganz aus.
5: Jetzt im Moment bin ich sehr glücklich mit der Entscheidung. Ich habe jetzt durch den Sommer mega viel Zeit mit Familie und Freunden können verbringen, was mir mega viel bedeutet und was ich sehr schätze. Und darum, ja, jetzt sicher für diese Saison ist es kein Thema, aber dann, wer weiss, wie es in einem Jahr aussieht.
4: Sie will sich jetzt voll ganz auf die Saison mit ihrem Team konzentrieren, am SC Bern, ergänzt Lara Christen. Der Saisonstart der Berner Eishockeylerin ist am 12. September auswärts gegen Fribourg-Gottero. Vor 4 Jahren hat die Gemeinde Rüegsau die sanierte und erweiterte Schulanlage im Rüegsau-Schachen eingeweiht. Mittlerweile ist auch klar, was die Büzen von denen gekostet haben. Wie die Gemeinde heute in einer Mitteilung schreibt, haben sie den Baukredit um knapp 360'000 Franken unterschritten. Das Rüegsauer Stimmvolk hat Ende 2019 einen Kredit von gut 14,25 Millionen Franken genehmigt. Braucht haben sie davon jetzt knapp 13,9 Millionen. Der Kanton Bern will Sumiswald im Bereich von der Einstrasse bis zum Bahnübergang Riedboden den Belag, die Kanalisation und die Werkleitungen sanieren. Nächsten Montag soll es mit den Büzen dafür losgehen. Der Verkehr wird von dann an mit der Ampel oder mit dem Verkehrsdienst geregelt und teilweise örtlich umgeleitet. Das heisst heute in der Mitteilung von der Bernischen Bau- und Verkehrsdirektion. Im September sind mehrere Sperrungen von Teilstrecken geplant. Der Plan ist es, mit den Baubüzen am 20. September ganz nachher zu sein. Gestern Nachmittag hat es in Teilen der Gemeinden Lissach, Kernried und Zolkeried einen Stromausfall gegeben. Ursache war eine Kabelstörung zu Kernried. Das heisst heute in der Mitteilung vom Energieunternehmen Elektra. Nach rund 1,5 Stunden sei der Strom zu Lissach und in grossen Teilen von Kernried und Zolkeried wieder da gewesen. Bis am Abend haben sie das Problem ganz behoben gehabt. Heute gäbe es noch Nachbüzen. Wegen dem kann es vereinzelte Stromunterbrüche geben. Ab dem nächsten Montag gehen in der Gemeinde Emmen die Baubüzen für einen provisorischen Ausbau von der Bushaltestelle Waldibrücke los. Die Büzen sind nötig wegen der geplanten Einführung von einer zusätzlichen Buslinie ab dem Fahrplanwechsel im Dezember nächstes Jahr. Für das in Zukunft 3 Buslinien beim Bahnhof suchen können, braucht es eine Erweiterung der bestehenden Haltestellen. Während der Baubüzen bleibt jeweils eine Haltestelle in Betrieb. Leute zu Fuß oder auf Velo werden umgeleitet. Bis Anfang dieses Dezember wird der Kanton Luzern nachher sein, heisst heute in der Mitteilung.
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2: Heiss ist es auch heute. Viel Sonne und bis zu 32 Grad gibt es an diesem Montag. Dazu ist es relativ typisch. Im Verlauf des Nachmittags gibt es immer mehr Quellwolken im Himmel. Gegen oben könnte es wegen denen dann auch gut und gerne mal ein Gutschregen oder lokal sogar Gewitter geben. Im Verlauf der Nacht trocknet es dann aber wieder ab und morgen Dienstag starten wir mit etwa 17 Grad. Auch morgen gibt es je länger je mehr immer mal wieder ein paar Wölkchen im Himmel, die auch morgen ausleeren und für Regen und Gewitter sorgen.
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2: Freie Fahrt. Habt ihr auf der Strasse im Neo 1 Land Sorge unterwegs? Und das war es von mir diesen Mittag. Ich, Sarah Berner, verabschiede mich an dieser Stelle. Am Nachmittag übernehmen Manuel Bartlomé und der Michael Remund. Und ab jetzt gibt es eine Stunde Musik am Bitz für euch. Angefangen gerade mit einem ganz neuen Song, «Die Die» von Shakira.

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1: Grüß dich miteinander, es ist 2. Der Michael Remund mit dem aktuellsten News-Update.
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3: Trotz schwarzer No-Fan budgetiert Langenthal für nächstes Jahr um ein Minus. Hermiswil überkommt eine neue Ortsdurchfahrt. Und dann gibt es gegen die 32 Grad und dazu auch Quellwolken. Die können hier und da auch ausleeren und gewittern. Noch nicht lange ist es her, wo wir berichtet haben, dass die Stadt Langenthal-Fern die sogenannte schwarze Null geschafft hat. Die Rechnung ist also gerade gut aufgegangen und das auch, wenn das Budget eigentlich mit einem Minus von fast 4 Millionen Franken gerechnet hat. Das meldet Langenthal vor knapp 2 Monaten. Letzten Freitag hat die Stadt Langenthal das Budget für nächstes Jahr vorgestellt. Wo hier rechnet der zuständige Gemeinderat Patrick Freudiger um mit einem Minus von gut 2 Millionen Franken.
4: Wir haben dann schon kommuniziert, Achtung, ein solch guter Wert ist dann nicht selbstverständlich. Im Jahr 2025 hatten wir sehr, sehr hohe Steuereinnahmen gehabt. Das haben andere Gemeinden auch gehabt. Insbesondere auch von juristischen Personen. Das nimmt man natürlich als Gemeinde gern.
3: Aber Langenthal können jetzt nicht alle Jahre auf die Steuern aufbauen, betont der Patrick Freudiger.
4: Mit der jetzigen Budgetprognose sind wir zwar optimistisch, aber wir sind sicher nicht auf einem Wert, wie wir es 2025 haben angenommen. Also der Gemeinderat tut nicht Luftschlösser budgetieren.
3: Vielmehr sei das Ziel, möglichst genau zu planen und zu budgetieren. Mit dem Budget für nächstes Jahr und dem eingeschlagenen Weg von Langenthal sei der Gemeinderat sehr zufrieden, sagt der Patrick Freudiger. Der Hermiswil ist für ein gutes Jahr Baustelle. Die Berner Bau- und Verkehrsdirektion saniert die Ortsdurchfahrt im Ortsteil vor Oberargauer Gemeinde Seeberg. Die Strasse und die Leitungen im Boden brauchen Sanierung, schreibt der Kanton den Morgen in ihrer Mitteilung. Der Verkehr kann ab nächster Woche bis im Herbst nächstes Jahr nur über eine Spur durch Hermiswil durch. Ampel regelt den Verkehr und es gilt Tempo 30. Der Schweizer Veloverleiher Publibike bekommt einen neuen Besitzer. Der britische Investor Vision Edge One übernimmt den grössten Teil der Aktien. Der Firmenchef Markus Bacher bleibt Geschäftsführer und Minderheitsaktionär, berichtet die Zeitung Schweiz heute. Publibike selber hat den Wechsel letzte Woche gemeldet. Wie viel das Vision Edge One zahlt hat, ist nicht klar. Vision Edge One gehört schon einem Veloverleiher, der in mehreren europäischen Ländern arbeitet. Publibike will jetzt in die Velo, die Dienstleistungen und die Technologie investieren. Das Angebot soll in weiteren Städten und Gemeinden wachsen. Im Raum Bern und im Neo-Eisland hat Publibike gegen die 300 Stationen. Gerade mehrere Umweltorganisationen stehen nicht mehr voll hinter der Ernährungsinitiative. Pro Natura will die Initiative sogar ablehnen. Greenpeace hat sich für Stimmfreigabe entschieden und vier Pfoten will nichts dazu sagen, berichtet Tamedia heute Morgen. Pro Natura schreibt ihre Mitteilung, die Initiative habe nicht die erhoffte breite Diskussion über die Zukunft des Ernährungssystems ausgelöst. Greenpeace betont, im Kern sei die Initiative immer noch eine gute Sache, also mehr Lebensmittel direkt für die Menschen statt für Tierfutter anzubauen. Die Stimmfreigabe sei eher strategisch. Greenpeace will sich stärker auf die Agrarpolitik 2030 plus konzentrieren. Die Abstimmung zur Ernährungsinitiative ist am 27. September.
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1: Heute ist es nochmal sehr warm und es ist sonnig. Die Höchstwerte sind so bis zu 32 Grad. Im Verlauf des Nachmittags kann es aber dann eher grössere Quellwolken geben und dann gegen Abend ist auch ein gutes Regen oder ein Gewitter möglich, vereinzelt im Neueisland. In der Nacht auf morgen wird es dann wieder ein bisschen ruhiger mit diesen Gewittern und morgen am Morgen haben wir dann Temperaturen um die 17 bis 19 Grad. Morgen durch den Tag haben wir dann wieder bis zu 30 Grad, also drückiges und warmes Wetter. Und morgen kommen dann wieder die Quellwolken dazu und auch morgen können es Regengüsse oder hurtige Gewitter geben.
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1: Die Da habe ich nur eine Meldung von der A1 Bern Richtung Zürich zwischen Wang an der Aare und Niederbipp, wo es stockt. Also das wegen Verkehrsüberlastung von der Hauptstrasse habe ich nichts zu melden. Gute Fahrt, habt euch Sorge.
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1: 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Es lohnt sich also definitiv, Neo 1 den ganzen Namen zu hören. Zuerst aber eine Stunde lang schön gute Musik am Bitz. Wir hören uns am 3. wieder. Michael Remund und ich, der Manuel Bartlomé. Wir wünschen einen gebigen Nami und bis später.
3: Einen gebigen Nami und bis später.

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1: Es ist 3. Der Michael Remund mit dem aktuellsten News-Update.
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3: Trotz schwarzer No-Fan budgetiert Langenthal für nächstes Jahr um ein Minus. Hermiswil überkommt eine neue Ortsdurchfahrt. Und dann gibt es gegen die 32 Grad und dazu auch Quellwolken. Die können hier und da auch ausleeren und gewittern. Noch nicht lange ist es her, wo wir berichtet haben, dass die Stadt Langenthal die sogenannte schwarze Null geschafft hat. Die Rechnung ist also gerade gut aufgegangen und das auch, wenn das Budget eigentlich mit einem Minus von fast 4 Millionen Franken gerechnet hat. Das meldet Langenthal vor knapp 2 Monaten. Letzten Freitag hat die Stadt Langenthal das Budget für nächstes Jahr vorgestellt. Wo hier rechnet der zuständige Gemeinderat Patrick Freudiger um mit einem Minus von gut 2 Millionen Franken.
4: Wir haben dann schon kommuniziert, Achtung, ein solch guter Wert ist dann nicht selbstverständlich. Im Jahr 2025 hatten wir sehr, sehr hohe Steuereinnahmen gehabt. Das haben andere Gemeinden auch gehabt. Insbesondere auch von juristischen Personen. Das nimmt man natürlich als Gemeinde gern.
3: Aber Langenthal können jetzt nicht alle Jahre auf die Steuern aufbauen, betont der Patrick Freudiger.
4: Mit der jetzigen Budgetprognose sind wir zwar optimistisch, aber wir sind sicher nicht auf einem Wert, wie wir es 2025 haben angenommen. Also der Gemeinderat tut nicht Luftschlösser budgetieren.
3: Vielmehr sieht das Ziel, möglichst genau zu planen und zu budgetieren. Mit dem Budget für nächstes Jahr und dem eingeschlagenen Weg von Langenthal sieht der Gemeinderat sehr zufrieden, sagt der Patrick Freudiger. Der Hermiswil ist für ein gutes Jahr Baustelle. Die Berner Bau- und Verkehrsdirektion saniert die Ortsdurchfahrt im Ortsteil vor Oberargauer Gemeinde Seeberg. Die Strasse und die Leitungen im Boden brauchen eine Sanierung, schreibt der Kanton den Morgen in ihrer Mitteilung. Der Verkehr kann ab nächster Woche bis in Herbst nächstes Jahr nur über ein Spur durch Hermiswil durch. Eine ampel regelt den Verkehr und es gilt Tempo 30. Schweizer Veloverleiher Publibike bekommt einen neuen Besitzer. Der britische Investor Vision Edge One übernimmt den grössten Teil der Aktien. Der Firmenchef Markus Bacher bleibt Geschäftsführer und Minderheitsaktionär, berichtet die Zeitung Schweiz heute. Publibike selber hat den Wechsel letzte Woche gemeldet. Wie viel das Vision Edge One zahlt hat, ist nicht klar. Vision Edge One gehört schon ein Veloverleiher, der in mehreren europäischen Ländern arbeitet. Publibike will jetzt in die Velo, die Dienstleistungen und die Technologie investieren. Das Angebot soll in weiteren Städten und Gemeinden wachsen. Im Raum Bern und im Neo-Eisland hat Publibike gegen die 300 Stationen. Mehrere Umweltorganisationen stehen nicht mehr voll hinter der Ernährungsinitiative. Pro Natura will die Initiative sogar ablehnen. Greenpeace hat sich für Stimmfreigabe entschieden und vier Pfoten will nichts dazu sagen, berichtet Tamedia heute Morgen. Pro Natura schreibt ihre Mitteilung, die Initiative habe nicht die erhoffte breite Diskussion über die Zukunft des Ernährungssystems ausgelöst. Greenpeace betont, im Kern sei die Initiative immer noch eine gute Sache, also mehr Lebensmittel direkt für die Menschen statt für Tierfutter anzubauen. Die Stimmfreigabe sei eher strategisch. Greenpeace will sich stärker auf die Agrarpolitik 2030 plus konzentrieren. Die Abstimmung zur Ernährungsinitiative ist am 27. September.
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5: Auch heute Nachmittag haben wir warmes und sonniges Wetter. Die Höchstwerte sind bis zu 32 Grad. Später am Nachmittag und gegen Abend könnte es hier und da vereinzelt im Neo-Eisland einen Gutschregen geben. Oder auch Sommergewitter ist möglich. Näher dann in der Nacht auf morgen wird es wieder ruhiger mit diesen Gewittern. Und morgen Morgen kühlt es sich ab. Wir haben zwischen 17 bis 19 Grad. Morgen am Dienstag da haben wir dann durch den Tag wieder drückiges und warmes Wetter bis zu 30 Grad. Am Nachmittag sind die Quellwolken wieder ein Thema und dann können sie später wieder ein bisschen Regengüsse oder lokale Gewitter geben. Das ist aber nicht überall im Neo-Eisland so, einfach an vereinzelten Orten.
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5: Es fährt sich so wie sollte im Neo-Eisland auf den Hauptstrassen und auf den Autobahnen. Rolls, ich wünsche weiterhin gute Fahrt, habt nicht Sorge.
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5: Ein junges Alter und schon so viel erlebt. Nach Trainer Songs geht es bei uns um die Eishockey-Spielerin Lara Christen. Mit nur 23 hört sie in der Schweizer Nazi auf und wir hören rein, welche Momente in ihrer Karriere am meisten geblieben sind und wieso sie sich für das entschieden hat. Ganz aufhören mit Hockey will sie aber noch nicht. Ihr gehört es etwa nach Trainer Songs, also etwa am 4. ab. Für euch im Studio bin ich, der Manuel Bartlomé. Ciao zusammen und einen gebigen Namen.

0: Ihr hört Neo 1 an diesem Montagnachmittag, 3:15. 2 Olympische Spiele, 6 Weltmeisterschaften und mehr als 100 Länderspiele hat sie hinter sich. Und das mit nur 23. Gleich ist für die Eishockey-Spielerin von Huttwil, Lara Christen, in der Schweizer Nazi jetzt ein Schluss. Das hat sie so für sich entschieden. Der Eishockey-Verband Swiss Eishockey hat es bekannt gegeben. Nach all diesen Jahren nimmt Lara Christen viel mit und weiss auch genau, was ihr wird fehlen und was eher weniger. Im Neo 1 Interview hat sie erzählt, was ihre Highlights sind, wenn sie zurückschaut auf ihre Karriere.
1: Ich glaube, jedes Nazi-Camp ist so ein bisschen eine eigene Geschichte, die man erleben darf. Und das Tüpfchen für mich ist natürlich jetzt die Olympia in Mailand, wo wir noch eine Bronzemedaille gewinnen durften. Ja, für das bin ich unglaublich dankbar. Ich glaube, das Hockey war für mich eine riesige Lebensschule gewesen, oder immer noch, was ich alles durfte mitnehmen für das Leben.
0: Zu den schönsten Erinnerungen sind nebst den Medaillen und den Turnieren auch die Menschen, die die Zeit ausgemacht haben.
1: Wir haben es immer unglaublich gut gehabt untereinander in diesen Nazi-Camps. Und ich durfte das Hockey Freunde fürs Leben kennenlernen, die ich ohne Hockey wahrscheinlich nie hätte getroffen. Und ja, das wird mir sicher fehlen. Und auch die Emotionen, die wir zusammen geteilt haben. Ich meine, wir sind durch dick und dünn, durch höchst und tiefst.
0: Gleichzeitig bringt der Jade aber auch mehr Platz für andere Sachen im Leben.
1: Ich werde es sicher immer noch weiterhin verfolgen, was sie machen in Nazi, wird es auch unterstützen. Aber ich glaube, ich freue mich gleich auf ein bisschen mehr Freizeit. Eben, ich meine, es sind im Jahr gleich etwa 8 oder 9 Wochen, wo du weg bist mit der Nazi.
0: Ganz vom Hockey verabschiedet sich Lara Christen aber nicht. Sie spielt weiterhin als Verteidigerin für den SC Bern. So kann sie ihrem Lieblingssport gleich noch nachgehen.

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1: Der hört Neo1 an diesem Montagnachmittag. Wir haben 3:30 Uhr. Und was morgen beschäftigt hier bei Neo1, das verraten nach jetzt Lisa Graber. Es gibt Wochenthema, Porträt und es gibt sogar morgen jemanden, der Geburtstag hat.
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3: Ich habe ein Zündhölzchen angezündet und das hat eine Flamme gegeben.
4: Der Moni Matter, der tut auf jeden Fall morgen auch sein Zündhölzchen anzünden. 90 wären morgen geworden. Und es wäre Schande, wenn wir morgen den Moni nicht einig würden hören. Wir schwelgen aber nicht nur in Erinnerungen, wir reisen auch zurück durch die Zeit. Jana Weiss war am Mittelalter-Merit in Burgdorf.
5: Das sind bis 200 Leute, die übernachten, insgesamt 8 Lager.
4: Wer sind die Leute, die bei einem Mittelalter-Merit übernachten? Das gehört ihr alles morgen Morgen.
6: Wir sind so ein bisschen wie eine Familie halt. Es ist einfach schön.
4: Und was auch einfach schön ist, ist, wenn das Neo1-Land auf gute Ideen kommt. Wie zum Beispiel die von unserem Porträtgast, Jeremy Kunz.
7: Dort würde ich gerne eine Erinnerung mit heimnehmen von diesem Konzert, das du nicht einfach irgendwie kaufen kannst.
4: Sein Plan, einen Tauschhandel zu machen mit den Schlagzeugern und Schlagzeugerinnen von den Bands. 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
4: 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Céline und Michael Remond, mit beiden startet ihr morgen ab der 17:30 Uhr.
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0: Bon Jovi, habt ihr gehört mit Always hier bei Neoways, dem Montagnachmittag 20 vor 4.
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0: Die letzten Wochen in unserem Neoways Frisch von der Leber haben wir Dessert genauer unter die Lupe genommen mit unserem Radiokoch Wüde Wüttrich. Und heute gibt es so ein bisschen Gourmet-Dessert, wie der Wüde Wüttrich sagt. Der Jürgen Lehmann hat nachgefragt.
2: Das ist Anfang August. Wenn man Glück hat, findet man noch Erdbeere, Spätsorten. Sonst kann man auch auf andere Früchte gehen. Es geht ein bisschen experimentell zu her heute und das in zwei Schritten.
3: Der eine Schritt von diesem Dessert nimmt ihr Schäleli. Dann tut ihr eine Kugel Vanille. Ganz wenig Alpensalz oder Fleur de Sel oben drauf, so 4-5 Körnchen und ein bisschen Olivenöl.
2: Schon recht gewagt und spezig, auch Salz, Olivenöl zur Glasse.
3: Und dann macht ihr ein zweites Geschirr und dort tut ihr marinierte Erdbeere rein. Und in dieser marinierten Erdbeere, Erdbeere klein schneiden, ein bisschen Balsamico, ein bisschen Pfeffer, ein bisschen Portwein, ein bisschen Münzen.
2: Der Wüde empfiehlt dunkle Balsamico. Es gibt auch so eingedicktere Varianten, zum Teil mit Feigen dabei. Das geht alles auch tipptopp.
3: Das tut ein bisschen die Säure und so, das hilft einfach diesen Erdbeeren. Nachher marinieren. Dann hast du marinierte Erdbeere im einen mit einem Balsamico drin. Und im anderen Geschirr hast du Vanilleglas mit Olivenöl und Salz. Zwei Sachen. Einzeln funktioniert es mega gut. Und nachher, wenn die Gäste haben,

0: können sie dann ein bisschen probieren, auch funktionieren die Erdbeere auch mit dieser Vanilleglasse. Finde mega spannend.
1: Und Kompliment seien da garantiert wieder der Wüde. Das ist eine Dessert-Idee aus der gehobenen experimentellen Küche. Und eben, Frucht und Balsamico ist grundsätzlich hochspannend. Weil es für Erdbeere eben ein bisschen spät ist, kann man da auch mit anderen Früchten hantieren. Das gilt bei uns wie immer, mutig sein und etwas wagen. Feigen, Birnen, Pfirsich, Himbeere, was auch immer. Balsamico ist bei vielen eine super Kombination. Bis nächste Woche. 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

0: Ihr hört Neo 1 an diesem Montagnachmittag, 11 Minuten vor den 4. Viele Leute die gehen an ein Konzert, um ihre Lieblingssongs live zu hören. Andere hoffen auf ein Selfie mit einem Star auf der Bühne. Und dann gibt es auch Menschen, die mit einer kleinen Holzkuh im Gepäck zu reden geben bei Konzerten.
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0: Das hat der Jeremy Kunz von Bern geschafft. Und er gibt bei vielen Fans also zu reden. Lou Kiesling wollte es genauer herausfinden.
2: Aufmerksam auf Jeremy bin ich durch Instagram geworden. Dort hat es mir immer wieder seine Videos vorgeschlagen, wo ich gesehen habe, wie er an Konzert Holzkühe gegen Drumsticks eintauscht. Auf das habe ich den 41-Jährigen angeschrieben und er ist bei uns im Neo 1 Studio vorbeigekommen. Er hat mir erzählt, wieso genau dass er Drumsticks von Schlagzeugern innen sammelt.
3: Das tönt so abstrus, gell? Hey, ich bin schon immer an Konzerten und ich habe immer das Schlagzeug das spektakulärste Instrument gefunden. Ich glaube, an mir ist so ein verlorener Drummer irgendwo, wie in so vielen Männern irgendwie, wo als Kind gefunden habe, Schlagzeug, mega cooles Instrument. Und dann ist ja typisch die ältere Antwort, nein, das ist doch viel zu laut und so. Und lehr doch lieber flöten und dann tust du die Traum irgendwie begraben und irgendwie mit dem Alter kommt er dann wieder.
2: Schlagzeug spielen hat der Berner dann am Schluss nicht gelernt. Aber Konzert besuchen hat ihn weiterhin fasziniert.
3: Es hat das Apple Music Festival in London. Da bin ich monatelang zu London und habe alle Konzerte besuchen. Ich finde es etwas wahnsinnig Schönes. Und ich war aber immer sehr Schlagzeuger fokussiert. Und irgendwann habe ich gefunden, bei Coldplay, so, ich würde gerne eine Erinnerung mit heimnehmen von diesem Konzert, das du nicht einfach irgendwie kaufen kannst. Ja, und dann hat es so hin und her gesponnen. Bisher hat sie gefunden, Holzkuh gegen Schlagzeugschläger, Holz gegen Holz. Eine Holzkuh ist genug zum Mitnehmen. Das ist irgendwie so ein lustiges Element, das vielleicht Aufmerksamkeit erzeugt.
2: Und so ist die Idee von Jeremy Kunz geboren. Mit dem Coldplay-Konzert im 2023 hat dann auch alles angefangen.
3: Im Vorabend bin ich so halb krank gewesen, habe schon gedacht, ob das Konzert noch klappt und so weiter. Am Morgen bin ich aber echt um 4 Uhr auf den Zug gefunden, so jetzt ziehen wir das durch. Bin dann vor das Stadion gefahren, vor dem Stadion noch das Plakat anmalen, mit dem Schlagzeugernamen ganz gross vor drauf, Drumsticks for Swiss Cow. Dann mit das Konzert irgendwann mal angefangen und die Leute um mich herum haben die Idee schon sehr lustig gefunden und haben die ganze Zeit auf das Plakat gezeigt, wenn Coldplay dort an uns vorbeigelaufen ist und haben die ganze Zeit den Namen Will geschrien.
2: Irgendwann hat der Schlagzeuger von Coldplay sein Schild gesehen und er
3: beim Zurücklaufen vom Steg zur Bühne zurück zeigt er auf mich, schießt den Schlagzeugschläger und fährt die Kuh und stellt die Trauferholzkuh vor sein Schlagzeug auf die Bühne. Ja, also ein unvergesslicher Moment darauf.
2: Seither hat der Jeremy Kunz von Bern 54 Holzkühe gegen Drumsticks von verschiedenen Schlagzeugern innen eingetauscht.
0: Für das der Jeremy aber überhaupt gesehen wird, muss er an einem Konzert ganz weit vorne, am besten geht vor beim Schlagzeuger stehen. Und für das es klappt, geht beim 41-Jährigen so einen Konzerttag sehr früh los. Wenn genau, das hören wir dann morgen.
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1: Grüß euch miteinander, ganz schönen Montag Nachmittag 4 Uhr.
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3: Der Name mit dem Michael Remund. Gestern läuft bei einer Nummer im Zirkus Knie nicht alles wie es sollte. Berner Haushaltungen können schauen, wie viel Lebensmittel sie vergüten. Und es ist düppig und drückig, der Name. Hier und da sind hier zum Teil starke Gewitter möglich. Es bräuchte lange nicht alle. Bei einer Vorstellung vom Zirkus Knie hat sich gestern am Nachmittag zu Bern ein Töfffahrer verletzt. Bei Zirkusnummern, wo 8 Töffe gleichzeitig durch eine grosse Eisenkugel fahren, hat es geklebt. Einer der Töfffahrer ist laut dem Zirkus vor Spur abgekommen, heisst es auf Anfrage von Nachrichtenagentur Kisten SDA. Es sei ein Fahrfehler gewesen und der Artist aus Südamerika hat Hurti nicht gut aufgepasst. Wirklich weh gemacht hat sich kennen von den Fahrern. Sie haben mittlerweile auch alle um vom Spital zurück zum Zirkus können. Die Nummer mit der Töffkugel war dann echt nicht mehr im Programm. Die Nummer, die der Knie aber nicht generell streichen, heisst es vom Zirkus weiter. Alle Vorstellungen zu Bern sind wie geplant. Stadtberner Haushaltungen können nächsten Monat messen, wie viel Lebensmittel das sie vergüten. Im Rahmen des Projekts Aufgabeln sucht die Stadt mindestens 100 Haushaltungen, die für 2 Wochen schauen, wie viel Lebensmittel im Köder landen. So sollen die Haushaltungen, die mitmachen, sehen, wie viel Lebensmittel sie fortschiessen und wie sie den sogenannten Food Waste können kleiner machen und Geld sparen. Die gesammelten Daten sollen zeigen, wie es Lebensmittelvergütung in Privathaushalten kann geben, heisst es heute in der Mitte. Von Stadt Bern. Das Projekt ist Teil von der nationalen Woche gegen Food Waste. Haushaltungen, die mitmachen wollen, können sich noch bis Ende diesem Monat melden. Im luzernischen Rusmu hat gestern Morgen früh ein Autofahrer eine Rechtskurve nicht gerecht verwünscht. Laut der Luzerner Polizei ist der 48-jährige Mann beim Bahnübergang die Dänei bei der Kurve geradeaus in eine Leitplanke gefahren. Verletzt hat sich niemand. Einen ersten Test hat aber angegeben. Der Mann hat gut 0,8 Promille Alkoholintus gehabt. Die Luzerner Polizei hat sein Permis gesperrt. Laut einer Mitteilung hat es gegen die 15.000 Franken Schaden gegeben. In Zürich gibt es gängig mehr Menschen, die illegale Drogen im öffentlichen Raum nehmen oder handeln. Die Stadt reagiert darum jetzt mit mehr Polizei an der Gästnerallee neben dem Hauptbahnhof. Dort treffen Drogenszenen, Pendlerinnen und Pendler, Touristinnen und Touristen und Gewerbe auf engstem Raum aufeinander. Geschäftsleute berichten am SRF von offenem Drogenkonsum. Gängig mehr Menschen verkaufen Drogen vor den Geschäften und sind aggressiv. Fachleute geben der Kokainwelle die Schuld, Crack die neu in Steinen verkauft, die die süchtigen Menschen sofort nehmen können. Die Stadt Zürich plant neben mehr Polizei eine weitere Kontakt- und Anlaufstelle. Nur einschränken und zurückdrängen bringe nichts. Und auch Sportschutten. Der FC Thun kennt jetzt seine möglichen Gegner in den Playoffs zur zweithöchsten europäischen Europa League. Wenn die Berner Oberländer in der dritten Quali-Runde gegen Víkingur Reykjavík von Island gewinnen, wartet dann der Sieger vom Duell Lech Posen von Polen oder Klassvik von den Färöerinseln. Wenn es Thuner in die Playoffs vor Europa League schaffen, wäre ja klar, dass sie sich sicher europäisch können shooten die Saison. Die dritthöchste Conference League wäre am Schweizer Meister nicht mehr zu nehmen.
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1: Die Sonne die zeigt sich häufig. Wir haben auch warme Temperaturen, aktuell so um die 31 Grad. Jetzt im späteren Nami und gegen Abend kommen dann gängig mehr Quellwolken dazu. Und dann kann es den einzelnen Orten im Neo 1 Land bereichen, dass es anfängt zu schütten, regnen und gewittern. Das ist aber nicht überall der Fall. Es ruhigt dann wieder in der Nacht auf morgen und dann gibt es dann morgen Morgen kühle 17 Grad draussen. Morgen dann durch den Tag wieder Drückungswetter bis zu 30 Grad als Höchstwert. Dann am Nachmittag das gleiche wie heute. Es können später, im späteren Nachmittag Quellwolken dazukommen. Und dann gibt es hier und da Regengüsse oder lokale Sommergewitter.
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1: Es tut wie sollte auf der Straße. Ich habe keine Meldungen. Behaltet es so bei. Gute Fahrt und habt nicht Sorge. Für euch hier im Neo1-Studio der Michael Remund, der noch auf dem Laufenden behaltet, newsmässig. Und ebenfalls im Studio bin ich, der Manuel Bartlomé. Schön, habt ihr eingeschaltet. Jetzt gibt es der Harry Styles mit Sign of the Times aus dem 2017. Gebigen Name, schön, habt ihr eingeschaltet. Ciao zusammen.
3: Ciao zusammen.

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0: Der Shawn Mendes mit «Treat You Better» habt ihr gehört. Hier bin ich auch eins an diesem Montagnachmittag. Heisst, das ist es wieder heute an diesem Montag und nicht einfach für alle. Es ist auch nicht einfach für die Natur. Nebst der Hitze ist es aber auch für viele Tiere immer wieder schwierig, um ein Plätzchen zu finden, dass sie abkühlen können oder auch, dass sie genug zu essen finden. Also angefangen bei den Käfern, bei den Wildbeierli, Vögeln, Kröten und so weiter. Und wenn man den Blick auf die Pflanzenwelt richtet, dann sieht es auch ähnlich aus in dieser ganzen Hitze. Und dagegen machen kann man mit Projekten, wie das Konufingen im Moos eins entsteht. Der Jürgen Lehmann hat nachher gefragt.
1: Eine sogenannte Feuchtwiese soll seltenen Arten den dringend nötigen Raum zurückgeben. Ursula und Christian Bulli sind mit Leib, Herz und Seele dran, ein Revitalisierungsprojekt umzusetzen. Es ist ein Bewusstsein, das Not tut. Auch wie viel Grün rum ist im Emmental, ist das eben nicht ein Garant für vielseitigen Lebensraum. Und das Bewusstsein, das wollen sie schaffen mit ihrer Haltung und eben ihrem Projekt.
2: Also das ist eigentlich schon meine Hoffnung, dass wenn man den Leuten aufzeigt, dass es andere Strukturen auch gibt. Weißt, manchmal muss man es wie sehen, weil wir sind uns die grüne Landschaft einfach gewohnt, so wie sie ist, die ausgeräumte. Und wenn es plötzlich anders aussieht, so ein Beispiel ist das Hechtenloch, das ist ja ganz lang gegangen und jetzt das könnte sich die Bevölkerung, man könnte es nicht mehr wegdenken.
1: Das Hechtenloch in der Gemeinde Rubigen, das Ursula da erzählt, ist 5 Hektare gross. Ehemaliges Landwirtschaftsland, das man im 2009 angefangen hat, renaturieren. Und genau so einen Effekt erhoffen sich Bullis dann auch bei ihnen, dass man versteht, dort zu schauen.
2: Wenn man durchläuft und plötzlich sieht, aha, das könnte auch so aussehen. Und vielleicht kann ich ja in meinem Garten auch ein Säckchen machen, wo das Zeug nicht so gut ist, das muss nicht so gross sein, wo ich einfach eine Blumenmatte sehe oder nicht so sauber bin. Das ist etwas, was ich ganz fest hoffe und auch daran glaube, dass das passiert.
1: Zum Projekt gehören auch 3 Teiche. Und bei der Planung haben sie eben an den Effekt, den sie sich wünschen, gedacht, sagt Christian.
3: Der Teich im Kehrhinger, den tun wir extra so gestalten, dass er eben für die Leute auch gut ist. Das ist ja dort ein Wanderweg an, wo die Leute durchkommen. Es kommen viele Leute dort durch. Und dort tun wir das Bänkchen her, Infotafeln. Und das ist auch das, was für die Leute ist. Ideal wäre es natürlich, wenn man in diesem Teich innen sich die Berge würden spiegeln. Und dass es quasi ein Teil vom Naherholungsraum wird. Das haben wir also schon gedacht, das ist für die Leute.
1: Das sind einfach der Teil, der wie eine Absicht hat, eben für die Öffentlichkeit. Und dann sonst das Projekt, das richtet sich eben nach der Natur und ist auch weiter fort vom Weg.
3: Und schon nicht die Idee, dass die Leute dorthin gehen, das ist wirklich dann der Natur vorbehalten. Die ist sonst plagen genug, die müssen dort nicht auch noch bedrängen.
1: Mehr zu den Überzeugungen, dem Projekt und dem Weg dorthin gibt es auf der Webseite von uns. Auch über die Resonanz, die es gegeben hat und die Unterstützung, die Boris für ihr Herzensprojekt bekommen, findet ihr mehr.

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2: Wir von Neo1 wünschen einen ganz schönen Feierabend. Es ist 16:30.
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2: Ich bin jetzt mal ehrlich, ich mich wirklich viel, wenn man wüsste, wie das man den Regen einfach herbringt. So ein Regentänzchen, vielleicht, Michu, wärst du dabei?
4: Ja, aber eben, wenn ich wüsste, wie das ging, dann hätte ich es auch schon länger gemacht.
2: Ja, ich kann mir das auch nicht vorstellen, aber einfach mal rausgehen tanzen, vielleicht kommt ja der Regen.
4: Ja, oder einfach tränen, ja genau, weil das niemand will schauen.
2: Wobei, vielleicht heute Abend könnte es ja vielleicht Regen geben, vielleicht. Aber es ist eben nicht überall so, leider. Es ist genau. Wirklich trocken und zwar so richtig und das merken wir einfach alle.
4: Ja, und die Wälder sehen aus, als ob es schon Herbst wäre und auf den Feldern siehst du kaum noch das grünes Gräschen, vor allem die Bauernbetriebe leiden unter der Trockenheit. Der Bauernverband versucht jetzt zu helfen und die Betroffenen zu unterstützen. Wie? Das hören wir dann an den 5 hier bei Neo1. Und nein, sie machen nicht zusammen Regentanz, weil es ist eben wirklich prekär. Das hören wir dann deutlich raus hin.
2: Ja, das glaube ich. Zuerst schauen wir aber noch zu Langnau vorbei und da hat ja eine Gruppe toll Unterschriften gesammelt. Anscheinend.
4: Ja, Ziel ist es, dass die Langnauerinnen und Langnauer in Zukunft mehr mitreden können, was das Baureglement angeht. Die Initiantinnen und Initianten haben heute Mittag die Unterschriften bei der Gemeinde abgegeben. Wieso die Gruppe die Unterschriften überhaupt versammeln, das lassen wir dann 5 in den Nachrichten.
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2: Ja, die Sonne die zeigt sich noch und es ist ruhig draussen. Das kann sich aber dann hier und da ändern heute Abend, vereinzelt im Neo-Eisland. Also es kann dann kutten, gewittern heute Abend und mit den Regengüssen müssen wir auch rechnen. Aber das ist nicht überall so, also zeitweise kann es dann auch trocken bleiben. Morgen dann durch den Tag sieht es sehr ähnlich aus wie heute. Also am Vormittag viel Sonnenschein und schöne Temperaturen, also 30 Grad und am Nachmittag kann es dann zunehmen mit den Quellwolken und dann kann es dann auch gegen Abend auch ausschütten oder auch Sommergewitter geben. Das also ähnlich wie heute.
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2: Es ist immer noch sehr ruhig auf der Strasse an diesem Feierabend, an den halben 5. Gute Fahrt, hat nicht Sorge.
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2: 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Sobald dieser Song heute zwischen den 4 und den 7 am Abend bei uns in voller Länge läuft, dann müsst ihr den Hörer in die Hand nehmen und wir anrufen auf Nummer 0588 17 17 17. Ich gebe den Ruck nochmal.
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2: 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Ihr müsst also aufmerksam sein heute. Der Michu und ich, der Manu, sind für euch im Studio. Wünschen einen gebigen Namen. Ciao zusammen.
4: Ciao zusammen.

0: Ihr hört Neo 1 an dem 3. August. Und ja, das war ihn. Leopard vom Jul X, unser Song vom Tag. Euer Zeichen zum Anrufen und Gewinnen.
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0: Und angerufen hat der Markus von Warp. Ciao Markus.
2: Hallo Manuel.
0: Markus, du bist genau die dritte Person gewesen, die angerufen hat. Und damit gewinnst du 2 Viertagespässe für das Open Air Campu. Gratuliere.
2: Ja, wow, klar.
0: Freust dich?
2: Ja, ich freue mich. Wahrscheinlich etwas für die Tochter, wenn sie auch gehen. Mal schauen.
0: Du selber willst in diesem Fall nicht mitgehen?
2: Ja, wer weiß, wenn ich Zeit finde, könnte es noch sein, erstmal. Aber oh, wir würden sicher noch schauen, wer da weggeht.
0: Bist du so ein Festival-Typ? Gehst du gerne so an Festivals mehrere Tage Vollgas geben?
2: Ja, ändern nicht. Ich sage jetzt mal, ändern nicht Vollgas die längste Zeit, aber so zwischen Tag ist schon machbar. Aber länger geht es schon vom Job her nicht.
0: Okay, aber dort ist ja super, einfach für gutes Essen, gutes Trinken, ein bisschen unter den Leuten sein, vielleicht ein bisschen zu selten und so.
2: Genau.
0: Sehr gut.
2: Hip-top.
0: Perfekt. Also, dann schicken wir dir die 2 Viertagespässe, allenfalls für deine Tochter. Oder
2: genau,
0: vielleicht auch für dich, wer weiß.
2: Ja, wer weiß.
0: Perfekt.
2: Vielleicht nehmen wir uns mal die Zeit. Okay.
0: Super. Hip-top. Hey, ich wünsche dir einen schönen Abend.
2: Ja, merci auch.
0: Und dann schicken wir die.
2: Ja.
0: Super. Also.
2: Freue mich. Merci vielmals.
0: Merci auch. Ciao, Markus.
2: Tschüss, Manuel.
0: 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Also von morgen bis am Freitag könnt ihr immer am Nachmittag zwischen den 4 und den 7 den Song vom Tag raushören und so Tickets für das Open Air Campu gewinnen.
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0: Der Alex Warren mit Fever Dream habt ihr gehört, hier bei Neo1 an diesem Montagfeierabend. Es ist so eine typische Sommersportart, das Horn raus. Im Schweizer Traditionssport geht es kurz gesagt darum, der Nosenart Böck aus Herdplastik möglichst weit in die sogenannten Rees hingern zu schlagen. In diesem Rees stehen die Leute vor gegnerischen Hornhausergesellschaft und probieren den Nose mit Schlingeln, so ein bisschen wie grosse Signalkellen, oben anzuholen. Im August sind nach dieser Saison aber noch die grossen Hornhauser fest. Also jetzt mit den August zum Beispiel die Lissach.
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0: Das interkantonale Hornhauserfest am 15. und 16. August und dann noch das emmentalische Wochenende später. Die Organisierenden sind dementsprechend im Endspurt mit den Vorbereitungen. Timo Kobo.
2: Und die sind ein bisschen im Voraus losgegangen, hat mir der OK-Präsident von der Hornhauserfest Liessig, der André Vogel, gesagt.
3: Die Hornhauser selber, die haben schon früh gestartet, bevor sie mich gefragt haben, als OK-Präsident. Die haben schon um 19 Uhr die Landabtäusche organisiert, dass dort eine grüne Wiese ist, zum Hornhausen und nicht irgendwie ein Maisfeld. Und nachher haben wir das OK gegründet, vor 3 Jahren. Und dann sind verschiedene Ressorts zusammengekommen alles. Und das haben wir in den letzten 3 Jahren zusammen organisieren.
2: Jetzt rund 2 Wochen vor dem Fest geht es noch um die letzten paar Sachen.
3: Jetzt geht der ganze Aufbau los. Der Bogen, wo man durchlaufen kann, steht auch schon. Das ist aber das Einzige. Und jetzt werden die Rohre gelegt, an Wasserrohr, zu Wasser. Und dann kommen die Festhütten. Und so gestaltet sich jetzt das ganze Hornhausen-Dörfli.
2: Und in diesem Dörfli geht es dann ab Mitte August so richtig los.
3: Der Start ist am 14. August. Das ist ein Freitag. Das ist der Tag vor dem ersten Fest. Und dort haben wir alle Helfer eingeladen. Wir haben alle Landbesitzer eingeladen. Es kommen auch Sponsoren. Insofern man kann aus Bude sich melden, wenn die ganze Bude 10, 15, 20 Nasen kommen. Die zahlen 120 Franken und haben den ganzen Abend haben sie Freipass, können Bier trinken und essen, so viel sie wollen. Das ist ein richtiger Startschuss.
2: Zwischen dem Fest gibt es auf dem Festgelände auch alle Abend ein Feierabendbierangebot oder ein Znacht. Einfach für das gemütliche Zusammensein, für die Bevölkerung rund um das Fest um und alle, die kommen wollen. Der OK-Präsi von der Hornhauser Fest Liessig freut sich sehr auf das, was kommt.
3: Es kribbelt schon recht unter den Fingernägeln. Die Bevölkerung ist lebendig und ist jetzt gespannt. Jetzt ist der Aufbau und jetzt muss etwas gehen. Aber sie stehen voll hinter dem Fest. Wir haben es gesehen so an den Einsätzen, wo sie sich gemeldet haben. Es ist wirklich sehr erfreut, wie die Liessacher mitmachen.
2: Bis und mit dem Sonntag, 23. August, wird also aus dem kleinen 1500 Seelendörfli Liessach eine regelrechte Hornhauser Hochburg während dem interkantonalen und emmentalischen Hornhauserfest 2026.
0: Infos zu den Hornhauserfest und dem ganzen Angebot, zum Beispiel dem Startschuss am 14. August mit dem Angebot für Budenen, das gibt es ausführlich auf der Webseite von der Fest www.feste2026.hglissach.ch.
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5: Mit dem Michael Remund. Soll die Langnauer Bevölkerung in Zukunft über Änderungen im Baureglement abstimmen können, das wette eine Initiative. In Bern gibt es ein neues Zentrum für Kinder mit psychischen Problemen. Und mit durch den Tag aufheizen und gegen Abend Gewitter geht es auch die nächsten Tage weiter. Sicher bis übermorgen bleibt es heiss. Mit Fotos vor geplanten Überbauung Bahnhof Süd macht eine Gruppe zu Langnau Werbung für die Initiative. Die Initiative will, dass in Zukunft Änderungen im Baureglement von der Stimmvolk kommen. Aktuell ist der Grossgemeinderat für die Änderungen zuständig. Der Armin Brunner hat angefangen, Unterschriften zu sammeln, weil Langnau am neuen Baureglement arbeitet.
6: Jetzt sind in Langnau sehr hohe Häuser geplant. Bis 30 Meter hoch, im Dorfkern selber bis 15 Meter hoch. Und da hatte ich einfach das Gefühl gehabt, als Bürger, weil ich viel gehört habe, oh, das finden wir nicht gut, so etwas gehört für das Volk. So etwas soll nicht einfach ein kleines Gremium entscheiden.
5: Heute hat das Komitee die gesammelten Unterschriften der Gemeinde Langnau übergeben. Seit dem Februar sind im Gesamten über 900 Unterschriften zusammengekommen, braucht es 400. Zusätzlich erhoffen sich die Initiantinnen und Initianten rund um den Langnauer Armin Brunner auch, dass die Bevölkerung auch noch über die geplante Überbauung beim Bahnhof Südareal abstimmen kann. Da laufen im Moment aber schon die Baubüzen.
6: Das kommt jetzt eben auf den kleinen Gemeinderat drauf an, ob er das akzeptiert oder nicht. Auf jeden Fall, die Initiative zeigt, dass das Volk ein Fragezeichen dahinter setzt und möchte mitreden.
5: Die Gemeinde Langnau schaue die Unterlagen jetzt an und informiere dann, wenn klar ist, wie es weitergeht, heisst es auf Anfrage von Neo 1 bei der Gemeinde. In Bern gibt es neu eine ältere Kinderstation für Kinder, die psychisch krank sind. Das neue Angebot der Universitätsklinik für Kinder- und Jugendpsychiatrie und Psychotherapie läuft seit heute, heisst es in der Mitteilung vom Universitären Psychiatrischen Zentrum UPZ Bern. Das Angebot ist für Kinder zwischen 4 und 8, die eine stationäre Behandlung brauchen. Die Kinder wohnen zusammen mit einem älteren Teil in einem Zimmer. So sollen die Eltern mehr in die Therapie einbezogen sein. Schulpflichtige Kinder können ihre Klinik in die Schule. Alles in allem gibt es 2 ältere Kinderplätze, heisst es weiter. Das Ziel sei es, der Familie möglichst nachhaltig im gemeinsamen Alltag zu helfen. Die abgesetzte Präsidentin Susanne Sali von Solothurner Stadt Grenchen kandidiert noch einmal für das Amt. Das sagt die FDP-Politikerin heute vor den Medien. Das Bundesgericht hat die Wahl vom Herbst fern wegen Fehler beim Stimmen auszählen gestrichen. Dann hat Susanne Sali gegen ihren Konkurrent Patrick Grossa von den Grünliberalen gewonnen. Der Patrick Grossa ist heute zusammen mit der Susanne Sali vor den Medien. Er will bei der Wiederholungswahl nicht mehr antreten. Beide betonen, ihre Entscheidung unabhängig voneinander gemacht zu haben. Der erste Wahlgang für die Wiederholung der Wahl vom Grenchner Stadtpräsidium ist am 27. September. Das Basel hat es vorletzt 26 bestätigte Fälle von Legionellose gegeben. 25 Menschen mussten ins Spital, jemand ist gestorben. 9 sind noch im Spital, 7 sind auf der Intensivstation gewesen. Die Leute haben sich offenbar im mittleren Kleinbasel angesteckt. Laut dem Basler Gesundheitsdepartement seien auch Kühltürme, die mit Wasser laufen, schuld. 8 von 10 kontrollierte Anlagen seien über den Grenzwerten gewesen. 2 Anlagen Anlage auf dem Dach eines Bürogebäudes haben für einen Menschen gefährlichen Typ von den Legionellen drin gehabt. Die beiden Kühltürme laufen seit dem Freitag nicht mehr und werden jetzt saniert. Legionellen sind Umweltbakterien, die von Natur aus im Wasser sind. Gefährlich sind die Bakterien erst dann, wenn sie sich in künstlichem Wassersystem fest vermehren und die Menschen einschnaufen.
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3: Jetzt ist es noch trocken, denn am Abend könnte es regnen oder gewittern, vereinzelt an der Nord im Neueisland. Dann sackt es wieder etwas ab, wird es etwas ruhiger in der Nacht auf morgen und die Wolken lockern sich auf. Dann ist das Wetter morgen auch wieder sehr ähnlich. Am Vormittag sehr sonnig, sehr trocken und warme Temperaturen. Am Nachmittag dann wieder Quellwolken, die dazukommen und Regengüsse oder Gewitter, die es auch morgen Abend geben kann. Das betrifft aber auch morgen nicht alle Orte im Neueisland. Morgen gibt es am Nami bis zu 32 Grad. Oder Mittwoch, der geht sehr ähnlich weiter. Der Vormittag sonnig und trocken. Am Nachmittag mehr Quellwolken, die könnten aus leeren Maben.
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3: Sarah Berner, wie sieht es aus auf der Strasse?
0: Es sieht ziemlich gut aus auf der Strasse. Ich brauche nicht lange, ich habe nur zwei Meldungen. Zuerst geht es zu den Autobahnen. Dort hat es einen Unfall gegeben auf der A1 Bern Richtung Zürich. Zwischen Wankdorf und Schönbühl ist die Autobahn auf zwei Spuren verengt. Dort geht es darum gerade etwas länger. Und dann braucht es ein bisschen Geduld, wenn ihr zu Thun unterwegs seid. Vor allem, wenn ihr von Hünibach her in die Innenstadt wollt. Gut 10 Minuten länger geht es dort.
3: Gute Fahrt.
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3: Es ist krass, was wir für einen Sommer haben aktuell. Das Gras für uns ist einfach braun. Die Felder sind furztrocken und wegen dem haben auch die Bauern sehr, sehr viel Sorgen. Die Trockenheit die bringt immer wie mehr Probleme und das auch für die Tiere und für die Landwirtschaften. Was genau das für die Landwirtschaften heisst, das hören wir gleich nach Tränensongs.
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3: Der Michael Remond und ich, der Manuel Bartlomé. Wir begleiten euch durch euren Mänti. Für Abend, ciao zusammen.
5: Ciao zusammen.

0: Der hört Neo 1 an diesem Montag, Feierabend, der 3. August. Viertel ab 5 Uhr haben wir.
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0: Es tönt aktuell nicht so, wie es sonst tönt, wenn du am Feierabend noch etwas spazieren willst. Meistens ist es richtig zum Geniessen, wenn du durch das feuchte Gras laufen kannst. Aber im Moment tönt es eben eher, wie du über eine Zwiebackpackung würdest laufen. Die Felder sind ausgetrocknet, das Gras ist braun und die Wälder sehen aus, als ob es schon lange Herbst wäre. Leiden unter der Trockenheit tun vor allem auch die Bauern, Sarina Welti.
2: Das macht der Berner Bauernverband klar und sieht es deutlich.
3: Es ist sehr kritisch für die Landwirtschaft, was im Moment abgeht, so viel lang ohne Regen. Das ist beunruhigend.
2: So der Präsident des Berner Bauernverband, Jürg Giseli. Weil es schon lange nicht mehr richtig geregnet hat, sind die Felder ausgetrocknet. Durch das fehlt den Bauern und Bäuerinnen das Futter für die Tiere.
3: Man sieht, es ist an den Orten braun, nie in einem eigentlich etwas Grünes. Die meisten sind bereits in der Winterfütterung, die Rindviecher haben.
2: Zum Teil sind dann vielleicht noch voll mit Heu, das die Tiere jetzt fressen können. Das wäre aber eigentlich das Futter für die Tiere für den Winter durch. Diese Aussicht in Zukunft macht Angst und Bauchweh, merkt auch Jürg Iseli.
3: Dass es auf einen Futtermangel her zielt, dass sie bereits jetzt müssen Tiere schlachten müssen, weil sie sehen, dass es nicht reicht. Im Handel bekommt man nicht Futter, weil es eigentlich europaweit flächendeckend fast ist, dass die Hitzewellen anhalten und dass dort eben das Futter auch nicht in Ordnung wächst.
2: Es melden sich immer wieder Bauern, die Angst um die Existenz haben. Darum versucht der Bauernverband jetzt zu helfen. Mit einer Umfrage will er herausfinden, wo das was am meisten Kummer macht. Grundsätzlich sind aber fast der ganze Kanton betroffen.
3: Was ich selber empfinde, ist eigentlich vom Mittelland, Riggisberg an und dann über Worbi bis in Oberaargau, Emmental, Oberaargau, ist extrem schlimm, sage ich mal. Dort sehen wir eigentlich nichts mehr Grünes.
2: Im Berner Oberland hat es noch hier und da mal ein bisschen geregnet. Dort, wo die Sonne aber her scheint, wird es auch dort irgendwie schlimmer, sieht der Jürg Giseli.
0: Die Umfrage bei den Bauern und Bäuerinnen läuft noch. Diese Woche will der Berner Bauernverband die ersten Antworten anschauen und Lösungen suchen. Wie die ersten Rückmeldungen sind und welche Auswirkungen die Trockenheit auch länger raus mitbringt, das hören wir dann morgen hier bei Neo 1.
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3: Hinein mit Michael Remund. Die Stadtberner Haushaltungen können nächsten Monat messen, wie viel Lebensmittel das sie vergüten. Im Rahmen des Projekts Aufgabeln sucht die Stadt mindestens 100 Haushaltungen, die für 2 Wochen schauen, wie viel Lebensmittel im Köder landen. Die gesammelten Daten sollen zeigen, wie es Lebensmittelvergütung in Privathaushaltungen geben kann, heisst es heute in einer Mitteilung von Stadt Bern. Die Schweizer Veloverleiher Publibike bekommt einen neuen Besitzer. Der britische Investor Vision Edge One übernimmt den grösseren Teil der Aktien. Wie viel das Vision Edge One zahlt hat, ist nicht klar. Publibike will jetzt in die Velo, die Dienstleistungen und Technologie investieren. Das Angebot soll in weiteren Städten und Gemeinden wachsen. Im Raum Bern und im Neo-Eisland hat Publibike gegen die 300 Stationen. Gestern Nachmittag hat es in Attiswil im Oberaargau einen Unfall gegeben. Kurz darauf sind mehrere Leute mit Baseballschläger, Eisenstangen, Messer und Pfefferspray aufeinander los, meldet die Kantonspolizei Bern. 2 Männer mussten leicht verletzt ins Spital. Im Ganzen hat die Polizei 6 Leute mit auf die Wache genommen. Laut der ersten Erkenntnis ist ein Auto seitlich in eine Hausmauer gefahren. 2 Autos hinten dran haben den angehalten und dann sind auf einmal alle aufeinander los. Die Polizei ermittelt jetzt unter der Leitung der Staatsanwaltschaft Emmental Oberaargau.
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4: Es kann jetzt sein, dass es an ganz vielen Orten im Neo 1 Land mehr Quellwolken gibt und so können die dann ausleeren. Gewitter und Regen sind somit möglich. Dann wird es wieder ruhiger in der Nacht auf morgen. Morgen durch den Vormittag schön viel Sonnenschein und am Nachmittag dann eher Quellwolken und so können auch wieder Regengüsse oder Sommergewitter passieren. Und wie es dann will, am Mittwoch, Donnerstag und Freitag, das verraten uns jetzt Meteotest Bern plus minus 20 vor.
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4: Sarah Berner, wie sieht es aus auf der Strasse im Neo 1 Land?
5: Es ist nicht viel los auf der Strasse, es ist relativ ruhig, nur gerade 2 Meldungen habe ich noch. Auf den Autobahnen hat es einen Unfall gegeben, auf der A1 Bern Richtung Zürich. Zwischen Bern-Neufeld und Schönbühl ist dort eine Spur gesperrt und darum geht es dort gut 20 Minuten länger. Und dann braucht es ein bisschen Geduld, wenn ihr zu Thun unterwegs seid. Von Hünibach her in die Innenstadt und auch vom Seefeld her in die Innenstadt müsst ihr immer mal wieder ein bisschen auf die Bremse stehen. Und sonst kommt ihr überall gut vorwärts im Neo 1 Land. Es geht nicht länger als 5 Minuten.
4: Der Michael Remund, ich, der Manuel Bartlome und jetzt auch Holly Humberstone sind bei euch. An diesem Moment für Abend. Holly Humberstone, die war übrigens heute schon in unserem Album von der Woche. Ihr könnt

nachhören auf neo1.ch. Und ein Song von diesem Album, wo, so wie das Album selber auch heisst, wo heuer ist rausgekommen, hören wir jetzt hier bei Neo1. Da ist «To Love Somebody» von der Holly Humberstone. Ein gebiger Hinnacht, ciao zusammen.

0: Der Bruno Mars mit «The Lazy Song» habt ihr gehört. Hier bei Neo 1, jetzt haben wir 20 vor 6.
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0: Durch den Tag heute haben wir viel Sonnenschein gehabt, und jetzt im Verlauf des Abends nehmen die Quellwolken zu im Neo 1 Land. Sarina Leuthold vom Meteotest Bern. Ändert das Wetter dann wieder in der Nacht auf morgen?
3: Genau, es ist jetzt vor allem am Abend, wo es doch der eine oder andere gut schräg oder einmal ein Gewitter mit dabei haben könnte. Die Gewitter können durchaus ein bisschen kräftiger sein und auch der Wind kann zum Teil in Gewitternähe auffrischen oder stark auffrischen. Aber eben in der zweiten Nachthälfte, vor allem dort, ist alles wieder ein bisschen ruhiger. Die Gewitterzellen fallen in sich zusammen, es trocknet ab und die Wolken lösen sich zunehmend auf.
0: Nach morgen am Dienstag, auch dann in diesem Fall warme Temperaturen und eigentlich Wetter für in die Bade zu gehen.
3: Ja, definitiv. Also es ist vor allem am Vormittag ziemlich sonnig, so wie es aussieht, und auch trocken. Auf den Nachmittag geht es dann halt wieder von dem her los, dass es so wieder Quellwolken gibt. Und aus diesen Quellwolken raus kann es dann auch lokal wieder Regengüsse und Gewitter geben, was sich dann vor allem im Verlauf der zweiten Nachmittagshälfte und am Oben werden zeigen. Aber eben, vielleicht ist es für die eine Abkühlung, für die von oben und eben die, die sich nicht von oben abkühlen oder nichts bekommen oder sich auf 100% abkühlen, die gehen auch in die Party, weil die Höchstwerte sind dann auch wieder so um die 30 bis 32 Grad.
0: Ein Mix aus Sonne und Wolken also und gleich typische Temperaturen. Wie sieht es dann aus an den darauffolgenden Tagen?
3: Ja, am Mittwoch geht es ähnlich weiter, auch hier der Vormittag eigentlich recht sonnig. Vielleicht jetzt hier und dort am Morgen früh ein paar Restwolken rum, aber eben wie gesagt, sonnig und trocken ist nicht das Credo. Auf den Nachmittag gibt es auch hier wieder Quellwolken und ja, vereinzelt kann es halt gleich auch nochmal im Verlauf vom Nachmittag oben hier und dort ein gut schräg oder ein Gewitter geben. Wahrscheinlich, also das Risiko ist hier ein bisschen am kleinsten voraussichtlich am Mittwoch, aber eben es ist nicht gleich null. Die Temperaturen sind auch hier wieder so um die 28 Grad. Und auf den Donnerstag, hier ist der Vormittag zuerst noch recht sonnig. Auf den Nachmittag und am Abend gibt es aber doch ein bisschen mehr Wolken und auch ein bisschen verbreiteter Regengüsse und Gewitter. Vor allem am Abend hier in der Nacht. Auf den Freitag bis in Freitagmorgen rein ist es eher wechselhaft, wechselnd bewölkt, immer mal wieder nass und immer mal wieder am Gewittern. Die Temperaturen gehen ja auch ein bisschen zurück. Die Höchstwerte sind am Donnerstag so um die 6-27 Grad. Am Freitag haben wir um die 5-26 Grad.
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0: Das ist Neo 1 an eurem Menti. Für Abend, der 3. August, haben wir jetzt gleich 10 vor 6. Der Sport von hinten, der wird eine Herausforderung. Ich sage es, wie es ist. Der Michu und ich üben Namen von Shootclubs, die man sonst nicht den Alltag braucht.
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0: Und wir starten auf noch Säuferli, Michael Remund.
2: Ja, mit dem FC Thun, den kennen wir. Und der FC Thun kennt jetzt nämlich auch seine möglichen Gegner in den Playoffs zur zweithöchsten europäischen Europa League. Wenn die Berner Oberländer in der 3. Quali-Runde gegen Víkingur Reykjavík von Island gewinnen, wartet dann der Sieger vom Duell Lech Posen von Polen gegen Klassvik von den Färöerinseln.
0: Wenn es Thuner in die Playoffs vor Europa League schaffen, wäre ja klar, dass sie sicher europäisch shooten diese Saison. Die dritthöchste Conference League wäre im Schweizer Meister nicht mehr zu nehmen.
2: In dieser Conference League sind heute die Playoffs. Sie sind heute die Playoffs klar. So kennen jetzt auch die drei anderen Schweizer Clubs ihre möglichen Gegner, wenn sie dann die 3. Quali-Runde schaffen.
0: St. Gallen trifft entweder auf Valur Reykjavík von Island oder Nordsjælland von Dänemark. Für das müssen St. Gallen aber Sheriff Tiraspor von Moldawien schlagen.
2: Lugano würde es entweder mit Maccabi Tel Aviv von Israel oder ZSK Sofia von Bulgarien bekommen. Lugano spielt in der aktuellen Runde gegen Runavík von den Färöerinseln.
0: Und dann bleibt noch Sion. Die Walliser könnten auf einen bekannten Namen treffen. Mögliche Gegner wäre Ajax Amsterdam, immer vorausgesetzt Niederländer gewinnen gegen Shelburne Dublin von Irland. Sion muss seinerseits Noah Jerevan von Armenien mögen.
2: Und wir wechseln zum Schwingen. Die Jasmin Göime holt am Wochenende ihren ersten Kranzfestsieg von dieser Saison. Die amtierende Schwingerkönigin und gebürtige Hüttlingerin legt am Samstag in Zofingen im Schlussgang die Melissa Suchet auf den Rücken.
0: Mit der Melissa Klosner von Horboden schafft so eine Clubkollegin von Jasmin Göime weit vorne in der Rangliste. Die Berner Oberländer teilt sich der 2. Rang mit der Luzernerin Isabelle Egli. Und dann holt auch Sarah Leuenberger vom Schwingclub Hotto der Kranz. Sie wird 4.
2: Der Samuel Giger, Unspunnensieger von 2023, ist offiziell Profisportler. Offenbar hat der Thurgauer in einem Podcast erzählt, er arbeite nicht mehr als Lastwagenchauffeur. Er verdiene sein Geld nur noch mit dem Schwingen. Zeitig Blick schreibt von einem gewichtigen Schritt für die ganze Schwingerszene. Bis hierher sei klar gewesen, dass jeder Schwinger nebenbei auch noch arbeitet.
0: Der Velorennfahrer zum Schluss. Er will alle grossen Rundfahrten mal gewonnen haben. Nur 5 Wochen nach seinem 5. Gesamtsieg bei der Tour de France will Tadej Pogacar auch an der spanischen Rundfahrt Vuelta starten. Der 27-jährige Slowen sei im Aufgebot für die Rundfahrt, die am 22. August losgeht, bestätigt sein Team heute.
2: Der Sieg bei Vuelta fehlt dem zweifachen Weltmeister noch für seine Sammlung komplett zu haben. Der Giro d'Italia, also die italienische Rundfahrt, hat der Pogacar vor 2 Jahren gewonnen, wo er das erste Mal ist dabei gewesen. Bei seiner bis jetzt einzigen Vuelta ist er vor 7 Jahren Dritter geworden. Und dann noch die ganz aktuelle Meldung, die 3. Etappe vor Tour de France von der Frau ist vorhin zu Ende gegangen. Es gewinnt die Norwegerin Sigrid Haugset vor der Belgierin Lotte Kopecky. Die zwei sind mehr als die Hälfte der Etappe vorher weggefahren. Die Hindu-Banker Marlen Reusser kommt mit dem Feld ins Ziel.
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0: Habt einen ganz schönen Montagabend. Wir haben 6 Uhr.
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2: Mit dem Michael Remund. Soll die Langnauer Bevölkerung in Zukunft über Änderungen im Baureglement abstimmen können, das wird eine Initiative. In Bern gibt es ein neues Zentrum für Kinder mit psychischen Problemen. Und mit durch den Tag aufheizen und gegen Abend Gewitter geht es auch die nächsten Tage weiter. Sicher bis übermorgen bleibt es heiss. Mit Fotos vor geplanten Überbauung Bahnhof Süd macht eine Gruppe zu Langnau Werbung für die Initiative. Die Initiative will, dass in Zukunft Änderungen im Baureglement vor das Stimmvolk kommen. Aktuell ist der Grossgemeinderat für die Änderungen zuständig. Der Armin Brunner hat angefangen, Unterschriften zu sammeln, weil Langnau am neuen Baureglement arbeitet.
3: Jetzt sind in Langnau sehr hohe Häuser geplant, bis 30 Meter hoch, im Dorfkern selber bis 15 Meter hoch. Und da hatte ich einfach das Gefühl, als Bürger, weil ich viel gehört habe, ja, das finden wir nicht gut, so etwas gehört vor das Volk. So etwas soll nicht einfach ein kleines Gremium entscheiden.
2: Heute hat das Komitee die gesammelten Unterschriften der Gemeinde Langnau übergeben. Seit dem Februar sind im Gesamten über 900 Unterschriften zusammengekommen, braucht es 400. Zusätzlich erhoffen sich die Initiantinnen und Initianten rund um den Langnauer Armin Brunner auch, dass die Bevölkerung auch noch über die geplante Überbauung beim Bahnhof Südareal abstimmen kann. Da laufen im Moment aber schon die Baubüzen.
3: Das kommt jetzt eben auf den kleinen Gemeinderat drauf an, ob er das akzeptiert oder nicht. Auf jeden Fall, die Initiative zeigt, dass das Volk ein Fragezeichen dahinter setzt und will mitreden.
2: Die Gemeinde Langnau schaue die Unterlage jetzt an und informiere dann, wenn klar ist, wie es weitergeht, heisst es auf Anfrage von Neo 1 bei der Gemeinde. In Bern gibt es neu eine ältere Kinderstation für Kinder, die psychisch krank sind. Das neue Angebot der Universitätsklinik für Kinder- und Jugendpsychiatrie und Psychotherapie läuft seit heute, heisst es in der Mitteilung vom Universitären Psychiatrischen Zentrum UPZ Bern. Das Angebot ist für Kinder zwischen 4 und 8, die eine stationäre Behandlung brauchen. Die Kinder wohnen zusammen mit einem Elternteil in einem Zimmer. So sollen die Eltern mehr in die Therapie einbezogen sein. Schulpflichtige Kinder können in der Klinik in die Schule. Alles in allem gibt es 2 ältere Kinderplätze, heisst es weiter. Das Ziel sei es, den Familien möglichst nachhaltig im gemeinsamen Alltag zu helfen. Die abgesetzte Präsidentin Susanne Sali vor Solothurner Stadt Grenchen kandidiert noch einmal für das Amt. Das sagt die FDP-Politikerin heute vor den Medien. Das Bundesgericht hat die Wahl vom Herbst fern wegen Fehler beim Stimmen aus Zählen gestrichen. Dann hat Susanne Sali gegen ihren Konkurrent Patrick Grossa von den Grünliberalen gewonnen. Der Patrick Grossa ist heute zusammen mit der Susanne Sali vor den Medien. Er will bei der Wiederholungswahl nicht mehr antreten. Beide betonen, ihre Entscheidung unabhängig voneinander gemacht zu haben. Der erste Wahlgang für die Wiederholung der Wahl vom Grenchner Stadtpräsidium ist am 27. September. Basel hat zuletzt 26 bestätigte Fälle von Legionellose gegeben. 25 Menschen mussten ins Spital, jemand ist gestorben. 9 sind noch gängig im Spital, 7 waren auf der Intensivstation. Laut dem Basler Gesundheitsdepartement seien auch Kühltürme, die mit Wasser laufen, schuld. 8 von 10 kontrollierten Anlagen seien über den Grenzwerten. Die Anlagen auf dem Dach eines Bürogebäudes hatten für einen Menschen gefährlichen Typ der Legionellen drinnen. Die beiden Kühltürme laufen seit dem Freitag nicht mehr und werden jetzt saniert.
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4: Ja, die Quellwolken für uns, die nehmen langsam zu und es wird nicht so schön werden heute Abend im Neo-Eisland. An vielen Orten kann es regnen oder gewittern und das ist dann recht, recht heftig, wenn es will. Und auch der Wind, der kann ein Thema sein, nähert dann in der Nacht auf morgen. So ab der zweiten Nachthälfte trocknet es dann ab und wird es ein bisschen ruhiger und die Wolken lockern auf. Dann haben wir dann morgen um die 19 Grad und am Vormittag viel Sonnenschein, warme Temperaturen und am Nachmittag gibt es dann wieder mehr Quellwolken und dann kann es dann im späteren Nachmittag und gegen Abend wieder gewittern, wieder regnen. Und es geht ja gut so weiter am Mittwoch und dann Vormittag Sonnenschein und am Nachmittag Quellwolken, Regengüsse und Gewitter, die möglich sind.
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4: Sarah Berner, ich nehme an, du hast immer noch nicht so viel zu melden, oder?
5: Immer noch nicht mega viel, aber es hat gleich ein bisschen zugenommen auf der Strasse im Neo-1-Land. Es staut auf der A1 Bern Richtung Zürich, zwischen Bern-Neufeld und Schönbühl klemmt es dort. Darum verliert ihr etwa 15 Minuten. Und dann auf der Hauptstrasse haben wir auch ein paar Orte, die es ein bisschen Geduld braucht. Unter anderem, wenn ihr von Belp her auf Raubingen wollt, auch dort geht es eine gute Viertelstunde länger. Dann staut es zu Konufingen gegen Z Zivil raus rund um die Baustelle. Und dann müsst ihr auch in und um Thun immer mal wieder ein bisschen auf die Bremse stehen. Gerade vor allem, wenn ihr von Hünibach her oder vom Seefeld in die Innenstadt wollt.
4: Gute Fahrt, hat nach Sorge viel Geduld. Der Michael Remund behalte euch auf dem Laufenden mit dem News-Update. Ich bin der Manuel Bartlomé, begleite euch durch heute Abend. Und jetzt gibt es einen Song, jetzt spiele ich den Song von Michael Patrick Kelly vom Jahr 2025 mit The One. Ich wünsche euch eine gebige Hinnung, geniesst noch das trockene Wetter, es könnte schnell kippen. Schöne Hinnung, ciao zusammen.

0: Ihr hört Neo 1 an diesem Montagabend, 3. August. Jetzt sind es 17 Minuten nach den 6. Ganz normale Baubüzen oder Häuser, die abgerissen werden, Baustops, die es geben kann oder sonst will die Bauherrschaft eine neue Liegenschaft bauen. Manchmal normal und manchmal da könnte auf einer Baustelle aber plötzlich etwas Historisches für einen kommen. Und so etwas Historisches, das könnte so zu Münzigen im Hingerdorf geben. Dort gibt es neue Wohnungen und auch archäologische Untersuchungen. Bevor dort aber neue Wohnungen entstehen, wird eben zuerst der Boden untersucht mit diesen archäologischen Untersuchungen. Jetzt habe ich hier Sarah Berner bei mir im Studio. Sarah, wir fahren von vorne an. Was passiert jetzt hier im Hingerdorf zu Münzigen, bevor näher gebaut wird?
1: Aktuell läuft dort gerade das Baugesuch für einen Abbruch von diesen Häusern, die jetzt gerade noch dort stehen. Also eben die bestehenden Gebäude, die werden abgerissen, sodass es eben den Platz gibt für das neue Projekt. Bevor aber die Verantwortlichen mit dem Bau anfangen können, wird der Boden eben archäologisch untersucht. Das hat uns Michael Gfeller erzählt. Er ist Vizepräsident der Baugenossenschaft Freiland zu Münzigen.
0: Die fragen sich jetzt vielleicht, wieso schaut man überhaupt unter so einen Boden? Was können wir denn dort finden?
1: Ja, bei diesen archäologischen Untersuchungen könnten eben die Archäologen im Boden Gegenstände oder alte Mauern von früher finden oder sonst irgendwelche Hinweise, was an diesem Ort früher passiert ist. Das ist eben die archäologische Untersuchung. Wenn sie etwas finden, dann wird das dann untersucht und dokumentiert. Und weil die Verantwortlichen gemerkt haben, dass dort tatsächlich noch etwas Historisches könnte vorkommen, unter dem Boden, weil sie das jetzt gerade genug früh machen. Nicht, dass es dann aufs Mal noch ein Gefühl gibt, wenn sie schon am Bauen sind, sagt Michael Gfeller.
0: Okay, nach diesen Untersuchungen geht es dann mit dem eigentlichen Projekt weiter. Was entsteht dann schlussendlich im Hingerdorf zu Münzigen?
1: Es entstehen dort dann neue und preisgünstige Wohnungen. Insgesamt sind 26 Wohnungen geplant.
0: Und wie sieht der aktuelle Zeitplan aus, wenn wir so ein bisschen vorher schauen?
1: Die archäologischen Untersuchungen die sollten noch diesen Monat starten. Und der offizielle Baustart mit dem Projekt ist dann der Frühling 2027, also erst nächstes Jahr. Und wenn alles klappt, dann sollen die Wohnungen schon ab dem 2029 vermietet werden.
0: Sind wir gespannt, ob sie diesen Zeitplan so einhalten können. Bis dahin heisst es aber noch im Hingerdorf Münzigen graben, untersuchen und dann gut planen für die nächsten Jahre. 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Wieso die Baugenossenschaft lieber zu früh als zu spät ist mit diesem Projekt, das gehört ihr morgen in den Nachrichten.

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1: Habt ganz einen schönen Montagabend, 6:30.
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3: Hinein mit Michael Remund. Die Stadtberner Haushaltungen können nächsten Monat messen, wie viel Lebensmittel das sie vergüten. Im Rahmen des Projekts Aufgabeln sucht die Stadt mindestens 100 Haushaltungen, die für 2 Wochen schauen, wie viel Lebensmittel im Köder landen. Die gesammelten Daten sollen zeigen, wie es Lebensmittelvergütung in Privathaushaltungen geben kann, heisst es heute in einer Mitteilung von Stadt Bern. Die Schweizer Veloverleiher Publibike bekommt einen neuen Besitzer. Der britische Investor Vision Edge One übernimmt den grösseren Teil der Aktien. Wie viel das Vision Edge One zahlt hat, ist nicht klar. Publibike will jetzt in die Velo, die Dienstleistungen und Technologie investieren. Das Angebot soll in weiteren Städten und Gemeinden wachsen. Im Raum Bern und im Neo-Eisland hat Publibike gegen die 300 Stationen. Gestern Nachmittag hat es in Attiswil im Oberaargau einen Unfall gegeben. Kurz darauf sind mehrere Leute mit Baseballschläger, Eisenstangen, Messer und Pfefferspray aufeinander los, meldet die Kantonspolizei Bern. 2 Männer mussten leicht verletzt ins Spital. Im Ganzen hat die Polizei 6 Leute mit auf die Wache genommen. Laut erster Erkenntnis ist ein Auto seitlich in eine Hausmauer gefahren. 2 Autos hinten dran haben ihn angehalten und dann sind auf das Mal alle aufeinander los. Die Polizei ermittelt jetzt unter der Leitung der Staatsanwaltschaft Emmental Oberaargau.
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4: Jetzt lang noch, wenn ich aus dem Fenster schaue, ist es noch trocken, aber die Wolken haben irgendwie mehr zugenommen. Es kann sein, dass es an diesem Ort im Neo-Eisland sehr, sehr doll und regnen und gewittern kann. Und auch der Wind ist ein Thema. Es muss aber nicht überall der Fall sein. Dann in der Nacht ruhig es dann wieder ein bisschen und trocknet es ab. Morgen dann um die 19 Grad. Am Vormittag haben wir viel Sonnenschein und am Nachmittag geht es dann weiter wieder mit Quellwolken, Regengüssen und Sommergewitter. Und das ist ja der Fall am Mittwoch, auch dann am Nachmittag bis zu 32 Grad. Gleichzeitig aber auch Quellwolken, die es geben kann, die können ausleeren, sodass es gewittert oder regelt.
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4: Es stockt auf der A1 Bern Richtung Zürich zwischen Wankdorf und Schönbühl. Das wegen Verkehrsüberlastung und der Meldung von der Hauptstrasse. Wenn ihr von Belp Richtung Hunzikenbrücke unterwegs seid, dort seid ihr im Stau. Dort habt ihr etwa eine Viertelstunde länger. Viel Geduld wünsche ich. Gute Fahrt, habt nicht Sorge. Den ganzen Tag hören wir immer gute Musik hier bei Neo 1. Und weiter geht's mit guter Musik von Miles Smith und Nile Horan. Mit ihrem Song, der heute rauskommt, Drive Safe. Der Michael Remund und ich, der Manuel Bartlomé, wünschen einen gebigen Hinweis. Schön, habt ihr eingeschaltet. Ciao zusammen.

0: in einer Zeit, wo es Leinenhemmli, Lederstiefel und ein Gurt mit Schwert hat gegeben. Aber wir gehen jetzt ins Mittelalter.
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0: Genau gesagt nimmt Nisiana Weiss mit ins Mittelalter. Sie war diesen Sommer am Mittelalter-Merit zu Burgdorf.
2: Also, ich laufe jetzt hier her zum Gelände. Schon als ich einen Parkplatz gesucht habe, habe ich ganz viele Leute in speziellen Gewändern gesehen, rumlaufen hier zu Burgdorf. Und jetzt laufe ich hier zu suchen. Es ist also schon ein Riesendorf, voll mit Zelten. Viele weisse Zelte, viele so gestreifte Zelte. Und da stehen auch einige Leute an vor der Kasse. Jetzt schauen wir mal.
3: Durch ein holziges Tor mit Wachposten vorne dran geht es für mich zum ersten Mal auf einen Mittelalter-Merit. Dort nimmt mich der Roland Flückiger in Empfang. Er gehört zur Gruppe Caligatus Feleus. Sie veranstalten das Mittelalter-Spektakel zu Burgdorf und auch drei andere Mittelalter-Merite im Kanton Bern. Der Roland zeigt mir den Merit.
4: Aber jetzt haben wir auf der rechten Seite haben wir die Lager, auf der linken Seite haben wir die Händler, Künstler, Schmuck, das Bogenschützenlager, dann ist der Schmied, dann haben wir den Sensenmeier, der Lederbunzierer, man kann sich tätowieren, man kann Glasperlen kaufen für als Schmuck.
2: Wirklich ein funktionierendes Dorf?
4: Ein funktionierendes Dorf, ja, oder eine kleine Stadt vielleicht sogar. Weil in einem Dorf hat es dann nicht genug Kundschaft gehabt, vermutlich.
3: Ich weiss wirklich bald nicht, woher schauen. So viele Eindrücke, so viele Stänge, so viele verschiedene Produkte.
5: Bei mir findest du alles Mögliche in Richtung Makramee-Schmuck. Den machen wir selber. Es kommt aus der Seefahrerei, also es sind alte Seemannsknoten.
6: Wir tun ausgewurzelte Bäume, die durch Sturmschäden umkommen, mir wie ein neues Leben schenken. Und durch das machen wir hier so Wurzellaternen.
7: Ich bin jetzt eine Kundin am Horflechten. Wir sind noch nicht ganz sicher, ob wir sie hinterher noch zusammen nähen. Aber dass es Schmuck reingibt, das sicher. Wir verkaufen aber auch generell Horschmuck.
8: Ich mache die Messer einfach aus Eisen. Die Griffe sind zwischen 200 und 400 Jahre, das ist Moorholz. Und dann habe ich hier noch Lederarbeiten, wo ich Täschchen mache, Überlebungen mache und einfach so.
3: Neben den Meritstängen gibt es auch Konzerte, eine Märlistung für die Kinder. Man kann selber Bogen schiessen oder bei einem Ritterkampf zuschauen. Und genau das schätzen die Leute, sagt der Chef des Mittelalter-Merit Burgdorf, der Roland Flückiger.
4: Die Vielfalt. Ich denke, es ist die Vielfalt. Das sieht man sonst nie. Das ist einzigartig, dass man das überhaupt kaufen kann, dass es angeboten wird, dass es gemacht wird.
3: All die Stänge, ein schönes Bild. Und ganz viele Besucherinnen und Besucher passen voll rein. Sie haben sich zweckgemacht und sich mittelalterlich angelegt. Gewandet, sagt man dem, hat mir der Roland gelernt.
0: Was Besucherinnen an so einem Mittelalter-Merit schätzen und was der Grund ist, dass so viele dorthin gehen, das hören wir nach zwei Songs etwa um 10 vor.
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Alle Vorstellungen auf dem Hämmerli sind ausverkauft. Das Freilichttheater Signal verabschiedet sich mit vollem Haus und bedankt sich für eure Treue in den letzten 20 Jahren bei diesen 8 Produktionen. Wir sind auf der Suche nach einem neuen Spielort in der Gemeinde Signal. Ideen werden gerne entgegengenommen. 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

0: Linda Ellis mit neuer Musik aus dem 2026. River habt ihr gehört hier bei Neways. Der Sommer, Mitte Juli, da hat die Schützenmatt Burgdorf ein Wochenende lang ausgesehen wie im Mittelalter. Zum 8. Mal schon war dort Mittelalter-Merit, organisiert von der Gruppe Caligatus Feleus. Jana Weiss war noch nie der und ist extra für uns mal dort vorbeigegangen.
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0: Und sie hat darum, weil sie das erste Mal war, an so einem Merit, hat sie mal umfragen, was die anderen hierher zieht.
2: Ich bin über einen Merit und habe immer wieder Leute gefragt, warum sie hier sind. Die allermeisten sind nicht das erste Mal an einem Mittelalter-Merit.
3: Ja, als Kind war ich abends mit meinen Eltern. Und dann haben sie mir auch so zwei Holzschwerter gekauft. Natürlich. Darum, ja, ich bin jetzt das erste Mal, aber jetzt schon lange nicht mehr gewesen.
2: Was schätzt du so am meisten? Kannst du das sagen?
3: Ich glaube, einfach so die Atmosphäre. So die gute Stimmung der Leute, die das überhaupt machen und Sachen ausstellen.
2: Ja, den mit der Atmosphäre, den habe ich häufiger gehört.
4: Ich habe das Gefühl, es ist so jeder willkommen. Und die Musik, ich finde die Musik mega toll. Und so ein bisschen, es gibt mir so ein Freiheitsgefühl, was irgendwie so ein freies Tanzen und ein freies Musizieren ist. Und ich mag den Schmuck, ich mag die Stände, so die von Mensch zu Mensch Begegnungen, gerade so ein bisschen in der KI-Welt. Darum finde ich es mega. Und es hat Leute von querbeet, das finde ich so spannend. Oder auch Leute, die sich mega fest verkleiden, andere gar nicht, aber es ist voll okay.
2: Es sind mir auch zwei Männer und eine Frau entgegengekommen, die speziell angelegt waren. Leinenhemmli, eine Corsage drüber, Stoffhosen, Lederschuhe und auch Schmuck aus Leder.
5: Wir haben Freunde, die das auch immer halt immer da angehen, an solche Feste. Und die haben uns eingekleidet. Also wir sind schon zum allerersten Mal in so einem Mittelaltermarkt gegangen, schon voll eingekleidet, gewandert, wie man sagt, wie wir gelernt haben.
6: So wie sie jetzt heute mit mir gemacht haben. Genau. Ich habe nichts gehabt. Ich habe wirklich nichts gehabt. Und sie haben schon so viel gehabt, ich habe sogar so ein Outfit haben. Genau. Und ich finde, es ist cooler, wenn man gewandert da ist. Ja, ja, ich fühle mich wohler, wieder, wenn ich jetzt... Ja, nein, echt. Echt, ich weiss es auch nicht. Schon infiziert.
2: Ist das, kauft man das so an den Mittelalter-Märiten? Macht man das selber? Was steckt da dahinter?
7: Am Anfang kauft man es. Und danach merkt man immer mehr, dass man etwas Eigenes will. Und dann immer mehr investiert man selber Zeit. Und am Schluss hat man die Kleider selber genäht und das Leder selber gestickt und beschlagen. Und
5: oder man hat sich etwas Bestimmtes vorgestellt. Ja. Also das stimmt schon. Am Anfang tut man es kaufen und dann tut man selber zusammenstellen und dann verbessern.
2: Leute, die sich gerne mit speziellen Kleidern und Accessoires beschäftigen, können sich ausleben hier am Mittelalter-Merit. Das Individuelle, die vielen selber gemachten Sachen, das Handwerk, das begeistert. Und genau diese Rückmeldungen sind es, die die Leute wie der Roland Flückiger von Caligatus Feleus immer wieder dazu motivieren, so einen Anlass auf die Beine zu stellen.
8: Ich genieße das dermassen, dass das entschleunigend ist, dass es etwas ganz anderes ist, dass es keinen Computer, keine Hektik gibt. Und diese Rückmeldungen, für die machen wir es.
0: Eine spannende und spezielle Welt. Und Jana, die hat hier schnell gemerkt, der Mittelalter-Merit ist noch etwas mehr als einfach nur so ein Merit. Es gibt hier Lager, wo Leute das ganze Wochenende leben und auch übernachten. Was da alles noch so geht, das hören wir dann morgen hier bei Neo 1.

0: Habt einen ganz schönen Montagabend. Wir haben 7 Uhr.
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2: Mit dem Michael Remund. Soll die Langnauer Bevölkerung in Zukunft über Änderungen im Baureglement abstimmen können, das wird eine Initiative. In Bern gibt es ein neues Zentrum für Kinder mit psychischen Problemen. Und mit durch den Tag aufheizen und gegen Abend Gewitter geht es auch die nächsten Tage weiter. Sicher bis übermorgen bleibt es heiss. Mit Fotos vor geplanten Überbauung Bahnhof Süd macht eine Gruppe zu Langnau Werbung für die Initiative. Die Initiative will, dass in Zukunft Änderungen im Baureglement vor das Stimmvolk kommen. Aktuell ist der Grosse Gemeinderat für diese Änderungen zuständig. Der Armin Brunner hat angefangen, Unterschriften zu sammeln, weil Langnau am neuen Baureglement arbeitet.
3: Jetzt sind zu Langnau sehr hohe Häuser geplant. Bis 30 Meter hoch, im Dorfkern selber bis 15 Meter hoch. Und da hatte ich einfach das Gefühl gehabt, als Bürger, weil ich viel gehört habe, oh, das finden wir nicht gut, so etwas gehört vor das Volk. So etwas soll nicht einfach ein kleines Gremium entscheiden.
2: Heute hat das Komitee die gesammelten Unterschriften der Gemeinde Langnau übergeben. Seit dem Februar sind im Gesamten über 900 Unterschriften zusammengekommen, braucht es 400. Zusätzlich erhoffen sich die Initiantinnen und Initianten rund um den Langnauer Armin Brunner auch, dass die Bevölkerung auch noch über die geplante Überbauung beim Bahnhof Südareal abstimmen kann. Da laufen im Moment aber schon die Baubüzen.
3: Das kommt jetzt eben auf den kleinen Gemeinderat drauf an, ob er das akzeptiert oder nicht. Auf jeden Fall, die Initiative zeigt, dass das Volk ein Fragezeichen dahinter setzt und will mitreden.
2: Die Gemeinde Langnau schaue die Unterlage jetzt an und informiere dann, wenn klar ist, wie es weitergeht, heisst es auf Anfrage von Neo 1 bei der Gemeinde. In Bern gibt es neu eine ältere Kinderstation für Kinder, die psychisch krank sind. Das neue Angebot der Universitätsklinik für Kinder- und Jugendpsychiatrie und Psychotherapie läuft seit heute, heisst es in einer Mitteilung vom Universitären Psychiatrischen Zentrum UPZ Bern. Das Angebot ist für Kinder zwischen 4 und 8, die eine stationäre Behandlung brauchen. Die Kinder wohnen zusammen mit einem älteren Teil in einem Zimmer. So sollen die Eltern mehr in die Therapie einbezogen sein. Schulpflichtige Kinder können ihre Klinik in die Schule. Alles in allem gibt es 2 ältere Kinderplätze, heisst es weiter. Das Ziel sei es, der Familie möglichst nachhaltig im gemeinsamen Alltag zu helfen. Die abgesetzte Präsidentin Susanne Sali vor Solothurner Stadt Grenchen kandidiert noch einmal für das Amt. Das sagt die FDP-Politikerin heute vor den Medien. Das Bundesgericht hat die Wahl vom Herbst fern wegen Fehler beim Stimmen auszählen gestrichen. Dann hat Susanne Sali gegen ihren Konkurrent Patrick Grossa von den Grünliberalen gewonnen. Der Patrick Grossa ist heute zusammen mit der Susanne Sali vor den Medien. Er will bei der Wiederholungswahl nicht mehr antreten. Beide betonen, ihre Entscheidung unabhängig voneinander gemacht zu haben. Der erste Wahlgang für die Wiederholung der Wahl vom Grenchner Stadtpräsidium ist am 27. September. Basel hat zuletzt 26 bestätigte Fälle von Legionellose gegeben. 25 Menschen mussten ins Spital, jemand ist gestorben. 9 sind noch im Spital, 7 waren auf der Intensivstation. Laut dem Basler Gesundheitsdepartement seien auch Kühltürme, die mit Wasser laufen, schuld. 8 von 10 kontrollierten Anlagen seien über den Grenzwerten. Die Anlagen auf dem Dach eines Bürogebäudes hatten für einen Menschen gefährlichen Typ der Legionellen drin. Die beiden Kühltürme laufen seit dem Freitag nicht mehr und werden jetzt saniert.
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4: Es kann jetzt kippen heute Abend. Hier und da vereinzelt im Neo 1 Land ist Regenguss oder Sommergewitter möglich. Und wenn es tut, kann es dann recht kuten. Dazu geht Wind, den man auch spürt. Dann aber in der Nacht auf morgen wird es wieder ruhiger und dann trocknet es dann ab. Morgen um die 19 Grad und am Vormittag viel Sonnenschein. Dann am Nami nehmen dann wieder Quellwolken zu und dann kann es im Verlauf des Abends wieder Sommergewitter geben. Und wenn es Quellwolken hat, die können die auch ausleeren. Das betrifft aber wieder nicht alle Orte morgen im Neueisland. Es gibt aber morgen Nami gleich sehr typische Temperaturen bis zu 32 Grad. Oder Mittwoch, der geht ähnlich zu und her. Am Vormittag viel Sonne und dann am Nami kommen die Quellwolken dazu. Die können am Abend auch ausleeren und dann kann es auch dann wieder gewittern.
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4: Ich habe nur noch eine Meldung, wenn ihr von Belp Richtung Hunzikenbrücke unterwegs seid. Dort stockt es, dort müsst ihr etwa 5 Minuten mehr Zeit einrechnen. Von der Autobahn habe ich noch keine Meldungen, da fahrt sich so wie es sollte. Gute Fahrt! Wir haben 5 Minuten nach den 7. Aber jetzt gibt es einfach nur noch Musik, die ihr gehört. Bis morgen um 5:30. Morgen ab 5:30 sind Céline Raymond und Michael Raymond für euch im Studio und begleiten euch durch den Dienstag Morgen. Ich bin der Manuel Bartlome, habe euch durch den Montag begleiten. Wünsche eine gebige Hinnacht. Ciao zusammen.

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1: Ich habe ein Zündhölzchen angezündet und das hat eine Flamme gegeben.
2: Der Moni Matter, der tut auf jeden Fall morgen auch sein Zündhölzchen anzünden. 90 wären morgen geworden. Und es wäre schade, wenn wir morgen den Moni nicht einmal hören würden. Wir schwelgen aber nicht nur in Erinnerungen, wir reisen auch zurück durch die Zeit. Jana Wies war am Mittelaltermerit in Burgdorf.
3: Das sind bis 200 Leute, die übernachten, insgesamt 8 Lager.
2: Wer sind die Leute, die bei einem Mittelaltermerit übernachten? Das gehört ihr alles morgen Morgen.
4: Wir sind so ein bisschen wie eine Familie halt. Es ist einfach schön.
2: Und was auch einfach schön ist, ist, wenn das Neo-Eis-Land auf gute Ideen kommt. Wie zum Beispiel die von unserem Porträtgast, Jeremy Kunz.
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